Gitte und die Frau, die dich liebt. 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Also wenn ein Lied so einen richtig schönen Schluss hat und nicht einfach irgendwie ausgeblendet wird, dann merkt man sich so einen Schluss natürlich auch. Und daraus machen wir unser finale Spiel. Hier sind die letzten Takte aus einem bekannten Hit. Und wenn Sie glauben, das Lied erkannt zu haben, ja, dann sollten Sie anrufen. Dann gehen Sie mit Ihrem Musikwunsch in den Gewinnerlostopf. Aber jetzt bitte erstmal genau hinhören. Jetzt kommt's, das gesuchte Lied. Beziehungsweise das, was dann noch davon übrig geblieben ist. Und jetzt die Leitung frei. Welchen Hit suchen wir da heute Nacht? 0681 64 064 oder schicken Sie eine WhatsApp ins Studio oder gehen Sie ins Netz, kommen Sie auf unsere Seite ard.de/hitnacht. Wenn Sie per WhatsApp oder im Netz mitmachen, bitte den Musikwunsch nicht vergessen. Das ist wichtig, denn um den spielen wir. Wie heißt das gesuchte Lied? 0681 64 064 oder ard.de/hitnacht.

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1: Gleich 2.32 Uhr und wir haben noch zwei Meldungen. Die A1 Euskirchen-Köln ist zwischen Köln-Bocklemünd und dem Kreuz Köln-West in beiden Richtungen wegen Tunnelarbeiten noch bis um 5 gesperrt. Da gibt's Umleitungen. Und die A93 Weiden Richtung Regensburg ist zwischen Luhe-Wildenau und Wernberg-Köblitz wegen Bergungsarbeiten gesperrt. Umleitungsempfehlung über die U46.
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1: Und wir suchen in unserem Popquiz heute einen Hit. Und nicht nur das, wir suchen natürlich auch den Menschen, der diesen Hit gemacht hat. Weil sonst wäre es ein bisschen zu einfach. Ja? Also, und wir gehen einfach davon aus, wer den Hit erkennt, der weiß auch, wer ihn gemacht hat. Also, Sie können weiter raten bei uns. Wir suchen den Hit und den spiele ich Ihnen gleich nochmal vor. Nach Gary and the Pacemakers, Telefone 0681 64064. Wir haben Ihnen den Schluss von einem Hit vorgestellt. Welchen Hit suchen wir und wer hat ihn gemacht?
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Und wie immer habe ich jetzt noch für die Quereinsteiger in unser Popquiz eine letzte Chance. Wir spielen um einen Musikwunsch Ihrer Wahl. Und wir lösen das Quiz gleich auf. Also hören Sie schnell nochmal hin. Hier sind die letzten Töne aus einem Hit. Wir wollen wissen, wie heißt das Lied und wer hat's gemacht. Also, hier ist er nochmal, der Schluss vom gesuchten Lied. Schnell noch anrufen, Sie haben noch zwei Titel Zeit für die Lösung. Zu welchem Hit gehört dieser Schluss? 0681 64064 oder ard.de/hitnacht. Und das ist neu bei uns im Programm, das ist Aurel und ich brauch mal wieder Sonne.

Das ist Robin Gibb in der ARD-Hitnacht und Another Lonely Night in New York. Vorsicht, Autofahrer auf der A5 Frankfurt-Kassel zwischen Homberg-Ohm und Alsfeld-West. Da sind Personen auf der Fahrbahn. Ja, wir haben durchaus wieder clevere Leute draußen am Radio. Wir haben sehr viele richtige Lösungen für unser Pop-Quiz. Alle sind jetzt im Lostopf, also alle, die richtig lagen. Bitte nicht mehr anrufen, keine WhatsApp mehr schicken. In 3 Minuten lösen wir auf. Und dann läuft vielleicht Ihr Lieblingstitel im Radio. Gleich nach Glen Campbell und Southern Nights.

0: Mr. Glenn Campbell und Southern Nights in der ARD Hitnacht. Haben Sie mitgemacht bei unserem Popquiz oder haben Sie vielleicht untereinander irgendwo in der Nachtschicht mit den Kollegen ein bisschen gequizt? Ja, dann kriegen Sie jetzt die Auflösung in unserem kleinen Popspiel und die kriegen Sie von unserem Gewinner. Und das ist Bernhard Schlütermann. Guten Morgen, Bernhard.
1: Ja, schönen guten Morgen, Dieter.
0: Berner, dann wollen wir jetzt erstmal die Frage klären. Zu welchem Stück gehört der Schluss, den wir den Hörern da vorgestellt haben?

0: zu Heart of Gold.
1: Heart of Gold. Wer ist der Interpret?
0: Neil Young.
1: Hey, du bist ein ganz großer Neil Young-Fan, hast du mir gerade erzählt schon, ne?
0: Ja, genau.
1: Was schätzt du so an diesem Neil Young?
0: Seine musikalische Vielfalt.
1: Ja, da auf die Antwort habe ich gewartet. Das sagt im Prinzip jeder. Also Neil Young ist einerseits ein ganz softiger Folkmann. Das hat er solo und auch bei Crosby, Stills und Nash bewiesen. Aber auf der anderen Seite, wenn der die Stromgitarre rausholt, dann fliegen einem manchmal die Ohren weg bei seinen Stücken. Geht dir das auch so?
0: Ja, das gerade das Softige, wie du sagst, da fällt mir ein Sugar Mountain.
1: Ja.
0: Was wirklich sehr,
1: sehr schön
0: softig war.
1: Ja.
0: Und wo einem wirklich die Ohren wegfliegen, das ist sowas wie bei Hurricane, was wirklich für Fans von Stromgitarre ist.
1: Ja, genau.
0: Gut. Und ich kann mich da gut an die Jugendzeit erinnern, wo wir also da wirklich unsere Köpfe bei geschüttelt haben.
1: Ja, okay. Wir spielen gleich den Soften, den wir heute auch gesucht haben, nämlich Neil Young mit Heart of Gold. Aber erstmal kriegt Bernhard von der ARD Hitnachtwerkskapelle ein Kleintusch, das muss schon mal sein. Und neben dem Tusch.
0: Super.
1: Ja, bitteschön, immer wieder gerne. Bernhard, neben dem Tusch hast du natürlich jetzt einen Musikwunsch frei. Was sollen wir ins Radio bringen?
0: Ich würde immer gerne Satisfaction von den Rolling Stones hören.
1: Ja, und hinten drauf dann Neil Young. Das ist doch ein Zusammenhang, hä?
0: Ja, wunderbar. Besser geht's
1: nicht. Können wir nicht meckern. Alles klar. Bernhard, danke fürs Mitmachen. Schöne Nacht noch. Tschüss.
0: Gleichfalls. Tschüss.

Neil Young, die unverkennbare Mundharmonika und natürlich gerade gehört dieser Schluss, den wir heute gesucht haben im Popquiz von Heart of Gold. Und Vorsicht, Autofahrer, auf der A10 Dreieck Potsdam Richtung Dreieck Havelland zwischen Dreieck Werder und dem Großkreuz ist eine ungesicherte Unfallstelle im Moment. So, in meiner Musikstunde, da geht es heute in der ARD-Hitnacht um einen amerikanischen Musiker. Der hat es schon sehr früh, praktisch als einer der ersten, geschafft, Country-Musik und Popmusik so zusammenzumischen, dass er in beiden Hitparaden gelaufen ist. Also ja, sowohl in den Country-Charts als auch in der ganz normalen Hitparade. Und seine Hits haben auch viele andere Musiker gecovert. Mehr nach den Nachrichten. Und bis dahin gibt's noch Achim Reichel mit

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1: Es ist dicht bewölkt heute, jedenfalls im Nordwesten. Örtlich gibt es da auch Schauer oder Gewitter. Im Süden und im Osten dagegen klar und trocken. Die tiefsten Werte 17 bis 10 Grad. Und so bleibt es auch am Tag verteilt, also im Süden weiterhin freundlich und trocken. In der Nordhälfte, da ziehen immer wieder Wolken durch, die bringen vereinzelt auch Schauer oder kurze Gewitter. Die Höchstwerte im Nordwesten liegen bei 25 und im Südosten bei 30 Grad. Und die Aussicht noch für den Freitag, da gibt es im Süden Schauer und Gewitter. In der Nordhälfte ist es aufgelockert und meist trocken. Dann die Temperaturen 20 bis 33 Grad.
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1: Eine Meldung noch, die kommt von der A1 Euskirchen-Köln. Die ist zwischen Köln-Bocklemünd und dem Kreuz Köln-West in beiden Richtungen wegen Tunnelarbeiten noch bis um 5 gesperrt. Da gibt's Umleitungen, ansonsten gute Fahrt.
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1: Und bei mir geht's jetzt um die Musik von einem Mann, der seit über 50 Jahren zu den Topstars in Amerika gehört. Seine Hits sind diesmal Thema in meiner Musikstunde. Und im Studio ist Dieter Exter. Hallo zusammen.
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1982, da war das Original in den Charts. Das hieß That's What Friends Are For. Kam von Dionne Warwick, Gladys Knight, Elton John und Stevie Wonder. Und die haben das aufgenommen für die AIDS-Stiftung. Und im Jahr 87, da gab es dann die gerade gehörte deutsche Version. Katharina Valente, Gianni Morandi, Joy Fleming und Edo Zanki. Wenn man Freunde hat. So, gleich starten wir mein heutiges Musikthema in der ARD-Hitnacht. Da geht es um einen Mann, der bisher 125 Millionen Tonträger verkauft hat. Allein in Amerika hatte er 22 Nummer 1 Hits in den Charts. Natürlich kennt man ihn auch sehr gut bei uns in Deutschland. Hier haben zum Beispiel auch Künstler seine Hits auf Deutsch gecovert und auch andere Musiker haben mit seinen Hits gearbeitet. Mehr gibt es gleich bei mir. Vorher noch neue Musik von Markus Siebert, der Titel Chancen. Und das hier sind die Everly Brothers und Bye Bye Love.

0: Markus Siebert heißt der Mann und der Titel Chancen. So, jetzt verrate ich Ihnen erstmal den Namen, um den es heute in meiner Musikstunde geht. Es ist Kenny Rogers. Kenny, der hat als Country-Musiker angefangen, aber seine Lieder, die sind dann auch immer öfter in den ganz normalen Pop-Hit-Paraden aufgetaucht. Und diese Doppelpräsenz, die hat ihn dann ganz schnell zum Superstar werden lassen. Von seiner Country-Karriere hat Kenny aber auch schon Jazz und Rock'n'Roll gespielt. Also der hat sich erstmal eine gute Basis geschaffen. Und so waren es dann auch nicht immer die ganz traditionellen Country-Songs, die ihn später so bekannt gemacht haben. Als Einstieg für unser Thema habe ich jetzt erstmal ein Original. Der Titel, der wurde 1978 mit einem Grammy als der beste Country-Song des Jahres ausgezeichnet. Hier ist Kenny Rogers und The Gambler.
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Kenny Rogers und The Gambler. Und die Hits von Kenny Rogers, die sind heute Nacht mal Thema bei mir in meiner Musikstunde. Und ich habe es ja schon gesagt, viele Musiker auf der ganzen Welt haben Stücke gecovert, die er bekannt gemacht hat. Okay, Kenny hat meist auch Songs von anderen Komponisten gesungen. 1979 entstand da zum Beispiel der Song Coward of the County. Platz 3 in Amerika, Platz 1 in England. Und bei uns in Deutschland, da gab es gleich mehrere Versionen von diesem Titel. Die erste, die hat 1980 Bruce Lowe gesungen. Und dann gab es im gleichen Jahr eine mehr Country-betonte Fassung. Und die kam von Tom Astor. Hier ist die deutsche Version von Coward of the County. Hier ist Tom mit Feigling des Jahrhunderts.

Kenny Rogers und seine Hits, heute Thema in der ARD-Hitnacht, das war natürlich Tom Astor und der Feigling. Kenny, der hat auch immer gerne Duette mit Frauen gesungen, da hat er mit Sheena Easton gearbeitet oder mit Kim Carnes und auch mit Dolly Parton. Mit Dolly hat er 1983 einen Hit gelandet mit dem Titel Islands in the Stream, eine Komposition von den Bee Gees. Ja, und von diesem Titel gab es eine tolle Version, eine Coverversion, und zwar von Joanna Zimmer, die blinde deutsche Sängerin mit der tollen Stimme. Sie hat diesen Titel hier sehr gut interpretiert. Und mehr Hits, die Kenny Rogers bekannt gemacht hat, gibt's gleich. Hier ist Joanna Zimmer und Islands in the Stream.

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1: 3.34 Uhr und wir haben noch die Meldung von der A1 Euskirchen-Köln. Die ist zwischen Köln-Bocklemünd und dem Kreuz Köln-West in beiden Richtungen wegen Tunnelarbeit noch bis um 5 gesperrt. Da geht's Umleitungen. Ansonsten gute Fahrt.
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1: Die Musikstunde in der ARD Hitnacht und gleich geht's wieder um die Musik, die ja Kenny Rogers bekannt gemacht hat. Gleich nach Middle of the Road und das hier ist Heinz Rudolf Kunze.
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0: Middle of the Road in der ARD-Hitnacht. Vorsicht, Autofahrer auf der A43 Wuppertal Richtung Recklinghausen. Zwischenkreuz Herne und Recklinghausen hoch Lamarck. Da ist eine Ölspur auf dem rechten Fahrstreifen. Bitte fahren Sie da angepasst. Heute in meiner Musikstunde Songs, die Kenny Rogers bekannt gemacht hat, der amerikanische Country- und Popmusiker. Er ist seit über 50 Jahren auf der Szene und er hatte viele erfolgreiche Songs. Titel, die es dann auch in die deutschen Charts geschafft haben. Und so haben sich dann auch deutsche Künstler mit seinen Liedern beschäftigt. 1977, da hat zum Beispiel Michael Holm den Titel Lucille veröffentlicht, mit dem Zusatz Musst du jetzt gerade gehen. Und auch der leider verstorbene Gunter Gabriel, der hat auch mit diesem Titel von Kenny Rogers gearbeitet. Er hat den Text wieder ein bisschen verändert und so hat sich das im gleichen Jahr angehört. Hier ist Gunter Gabriel und seine Fassung von Lucille.
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Gunther Gabriel singt Kenny Rogers und die Lucille. Wir hatten ja vorhin schon mal den Namen Dolly Parton. Dolly Parton hat ja mit Kenny Rogers dieses Duett Islands in the Stream gemacht. Und Dolly war immer schon ein ganz großer Fan von Kenny Rogers. Und so hat sie dann auch einige seiner Lieder auf ihren Platten gesungen. Zum Beispiel einer der ersten Hits von Kenny Rogers, der hieß Something's Burning.

Ja, so hat man Dolly Parton nicht oft gehört in ihrer Karriere. Something's Burning, damals bekannt gemacht von Kenny Rogers. Wir haben noch was für die Autofahrer. Vorsicht auf der A5 Heidelberg Richtung Karlsruhe. Zwischen Bruchsal und Karlsruhe Nord ein defekter LKW auf dem rechten Fahrstreifen. Und Vorsicht A3 Frankfurt Richtung Köln. Zwischen Dreieck Heumar und dem Kreuz Köln Ost. Da liegt ein Reifen auf der Fahrbahn. Und jetzt noch ein letztes Lied in meiner Musikstunde. Und da singt jetzt auch gleich wieder Kenny Rogers. Allerdings nicht alleine. 1980, da hatte Lionel Richie ein Lied für Kenny Rogers geschrieben, mit dem ist Kenny auf Platz 1 gelandet. 18 Jahre später hat es dann auch Lionel Richie auf seinem Soloalbum gesungen und vor 7 Jahren, da haben die beiden dieses Lied mal als Duett eingespielt. Und das passt ja nun sehr schön zum Schluss, zum Finale, zum Thema die Hits von Kenny Rogers. Hier ist der Titel Lady, zusammen eingespielt mit dem Komponisten Lionel Richie.

tolle Zusammenarbeit. Lionel Richie und Kenny Rogers. Und um den ging's heute Nacht bei mir. Die Lady in der ARD-Hitnacht von SR3 Saarlandwelle. Ein englischer Organist, Sänger und Komponist hat heute Geburtstag. Darum kümmern wir uns gleich in der nächsten Stunde. Und zwei Kandidaten werden auch heute Morgen wieder im Wunsch-Hit-Duell antreten. Und bis zu den Nachrichten noch ein bisschen Musik aus Italien. Hier ist Neck, Laura Non c'è.

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1: Und jetzt sind Sie bei uns wieder mitten im Radio. Sie sind unsere Kunden und gleichzeitig unsere Jury im Wunschhit-Duell. Und da starten wir gleich. Im Studio ist Dieter Exner. Morgen.
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Elton John und Nikita in der ARD-Hitnacht. Vorsicht, Autofahrer auf der A31 Gronau Richtung Oberhausen zwischen Schermbeck und Dorsten West. Ein defektes Fahrzeug in der Baustelle. Da bitte angepasst fahren. Ja, haben Sie einen Titel im Kopf, von dem Sie überzeugt sind, dass er vielen Leuten gefällt? Ja, dann machen Sie doch mal mit heute Morgen in unserem Wunschhit-Duell. Zwei Kandidaten werden gegeneinander antreten. Und die Hörer entscheiden am Telefon, welcher Kandidat seinen Wunschhit hören wird. Und Sie haben jetzt erstmal 15 Minuten Zeit. Bewerben Sie sich bei uns. Entweder am Telefon 0681 64 064 oder schreiben Sie eine WhatsApp oder kommen Sie ins Netz auf unserer Seite ard.de/hitnacht. Da gibt's ein Mitmachformular. Und alle Vorschläge gehen in einen Lostopf. Um 16:30 losen wir dann hier im Studio zwei Finalisten aus. Deren Hits werde ich vorstellen und, naja, dann liegt alles Weitere in der Hand der ARD-Hitnachthörer. Ich bin gespannt auf Ihre Ideen heute Morgen. Mit welchem Song rechnen Sie sich denn gute Chancen aus? Telefon 0681 64 064 oder ard.de/hitnacht. 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
1: Und das war auch der Titel, die Kinder dieser Welt und Gary Lux. Die ARD-Hitnacht von SR3 Saarlandwelle am 24. August. Und jetzt gratulieren wir einem englischen Musiker zum 72. Geburtstag. Sein Name Ken Hensley. Ken Hensley ist ein sehr, sehr guter Organist. Er spielt aber auch Gitarre und er singt. Zwischen 1970 und 1980 war er die treibende Kraft und auch mit seiner Orgel der Soundgestalter bei Uriah Heep. Im Jahr 1970, da hatte er ein Lied geschrieben, das der damalige Sänger von Uriah Heep, David Byron, nicht singen wollte. Der Text war ihm irgendwie zu banal und er hatte auch nicht mehr so richtig Bock und dann hat er die Band auch verlassen. Also hat dann Ken Hensley selber gesungen. Und das wurde dann zum größten Hit der Band. Und es ist bis heute ihr Erkennungslied. Damit gratuliert das ARD-Hitnacht-Team heute Morgen dem Komponisten und dem Sänger und dem Organisten Ken Hensley zum 72. Geburtstag. Wir sind Uriah Heep und die Lady in Black.

0: Petula Clark in der ARD Hitnacht. Und jetzt brauchen wir die Hörer draußen am Radio. Und je mehr, umso besser. Wer braucht die Hörer? Unsere beiden Kandidaten für unser Wunsch-Hit-Duell. Die haben wir nämlich gerade ausgelost. Das sind die beiden Finalisten. Und sie müssen sich leider für einen der beiden Vorschläge entscheiden. Und deshalb, je mehr anrufen, umso besser. Sie können heute Morgen wählen zwischen Niedersachsen und Nordrhein-Westfalen. Ja, da sind wir nämlich musikalisch. Und es sind zwei Herren, die wir ausgelost haben heute Morgen, was nicht heißen soll, dass die Frauen nicht mitgemacht haben. Aber wir machen jetzt keine zwei verschiedenen Lostöpfe, einen für Frauen und einen für Männer. Wir schmeißen das alles zusammen. Und deshalb hat es halt heute zwei Herren getroffen. Hier ist der Vorschlag von Stefan. Stefan möchte das Wunsch-Hit-Duell heute Morgen gewinnen mit Herbert Grönemeyer. Und mit dem hier.
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0: So, das wäre das Thema Niedersachsen. Und wie geht es aus? Vielleicht entscheiden sich ja die Leute doch dann eher für Niedersachsen. Ja, dann stimmen sie doch für den Vorschlag von Bernhard Thies aus Gütersloh. Und Bernhard, der hat sich Truckstop bestellt.
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0: Ja, das Kind im Mann. Beziehungsweise der Titel heißt natürlich so, Männer sind so. Das war ein Truckstop. Ja, was wollen wir ins Radio bringen? Wir machen die Leitungen frei und die berühmte Strichliste. Bitte entscheiden Sie sich für Herbert Grönemeyer mit Bochum oder für Truckstop mit Männer sind so. Unsere Nummer 0681 64 064. Jetzt sind alle Leitungen frei.
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0: Es ist 4.30 Uhr. Vorsicht, Autofahrer auf der A5 Kassel Richtung Frankfurt. Zwischen Obermörlen und Friedberg, da liegen Reifenteile. Und ansonsten wünschen wir allen unterwegs gute Fahrt.
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0: Ein deutsch-deutsches Duell heute in der ARD Hitnacht. Wer soll gewinnen? Truckstop oder Grönemeyer? 0681 64 064.
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Elisa Rauber und der Titel Sag mir nicht und in der ARD-Hitnacht wird kräftig abgestimmt. Die Telefonleitungen blinken alle noch und in der WhatsApp-Maschine. Schönen guten Morgen, bitte spielt Herbert Grönemeyer, danke euer Micha. Dann bitte Truckstop, euer Birger. Beides Top-Titel, bin von der Musikstunde noch so ein bisschen in Country-Stimmung, deshalb meine Stimme für Truckstop. Einmal Truckstop bitte, eure Karin und Olaf aus Eichwald. Herbert Grönemeyer spielen bitte, Bochum ist ein cooles Lied. Und Truckstop kommen gleich dreimal hintereinander. Beide Titel sind toll, aber bitte für mich Bochum mit Herbert Grönemeyer. Ja, ich glaube, wir geben Ihnen noch eine kleine Entscheidungsrunde. Ja, wer ist recht? Also Sie haben jetzt immer noch die Entscheidung in der Hand. 0681 64 064. 3 Minuten lassen wir die Leitung noch auf, dann müssen wir auflösen, beziehungsweise mal kurz durchzählen. Das sind Kansas mit Dust in the Wind. Und was spielen wir gleich? Grönemeyer oder Truckstop?

Ja, Bobby Bär, ich muss mal kurz schlucken, weil das habe ich jetzt nicht ganz verstanden. Ich habe eine WhatsApp gekriegt. Guten Morgen. Ich muss Einspruch erheben. Gütersloh liegt nicht in Niedersachsen, sondern in Nordrhein-Westfalen. Liebe Grüße, Karin. Jetzt bin ich völlig verwirrt. Habe ich das so erklärt? Nee. Ich habe gesagt, Niedersachsen, dafür stehen Truckstop, spielen gegen Nordrhein-Westfalen, dafür steht Herbert Grönemeyer. So, das war das, was ich erklärt habe, Karin. Mehr eigentlich nicht. Aber gut, nur um zu beweisen, dass ich hier wirklich alles lese, was da so reinkommt. Jetzt habe ich aber noch was für die Autofahrer, also offiziell. Vorsicht auf der A33 Brilon Richtung Bielefeld zwischen Stuckenbrock-Senne und Schloss Holte-Stuckenbrock. Da liegen Gegenstände auf der Fahrbahn. So, wer hat gewonnen? Niedersachsen oder Nordrhein-Westfalen? Gewonnen hat heute Morgen leider nicht Stefan. Lieber Stefan, Herbert Grönemeyer mit Bochum, das lässt sich heute Morgen irgendwie nicht einrichten, aber das hier schicken wir ins Radio. Ihr lieben Country-Fans, hier ist noch Country-Musik von Truckstop, gewünscht von Bernhard Thies. Truckstop mit Männer sind so.

0: Musik zum Wachwerden, Chris Andrews und der Yesterday Man. Und ja, das war gestern. Jetzt gucken wir mal auf morgen. Morgen gibt es eine neue Ausgabe der ARD Hitnacht. Dann zum Beispiel in meiner Musikstunde mit einem sommerlichen Thema. In der Mitmachaktion, da geht es um einen Buchstaben. Damit könnten Sie Ihren Lieblingshit ins Radio bringen. Es gibt natürlich wieder ein neues Wunschduell. Und es gibt, ja, meine beiden Lieblinge hier. Die sind auch wieder dabei.
1: Hallo.
2: Selber hallo.
1: Dumme Gespräche. Unterhaltung, die die Welt nicht wirklich braucht.
2: Du, Hase, wir können uns dein vieles Bier nicht mehr leisten. Das ist einfach zu teuer.
3: Moment mal, Schnubbe. Du willst mir mein Bier streichen? Und du kaufst dir jeden Monat für 60 Euro irgendwelches Schminkzeug. Das ist aber ungerecht.
2: Ja, du sollst mich doch auch schön finden, Hase.
3: Ja, und was meinst du, wofür ich das Bier brauche, Schnubbe?
0: Das war aber ziemlich böse heute Morgen. Na gut. Kommen Sie hoffentlich gut durch den Donnerstag. Wir hören uns morgen wieder um 0:05 Uhr. Mein Name ist Dieter Exner. Bis dann und ciao.

0: Hallo, mein Name ist Manfred Sechsauer. Ich möchte gerne mit Ihnen einen Streifzug durch die faszinierende Welt der Rock- und Popmusik der 60er Jahre unternehmen.
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0: Am 24. September 1965, genau um 16.45 Uhr, begrüßte Radio Bremens Unterhaltungschef Hans Bachmüller die Fernsehzuschauer. Er kündigte an, dass eine neue Fernsehsendung für Musikfans starten wird. Der Beat Club von Radio Bremen. Ja, und was niemand für möglich gehalten hatte, es wurde Realität. Die englischsprachige Popmusik hielt Einzug in Deutschlands Wohnzimmer. Der spätere Tagesschausprecher Wilhelm Wieben kündigte die Live-Sendung an und bat, als Vorwarnung für die Eltern und die älteren Fernsehzuschauer auch, um wohlwollendes Verständnis. Guten Tag, liebe Beat-Freunde, nun ist es endlich soweit. In wenigen Sekunden beginnt die erste Show im deutschen Fernsehen, die nur für euch gemacht ist. Sie aber, meine Damen und Herren, die Sie Beatmusik nicht mögen, bitten wir um Ihr Verständnis. Es ist eine Live-Sendung mit jungen Leuten für junge Leute. Und nun geht's los.

Im Laufe der nächsten 7 Jahre war die gesamte Crème de la Crème der internationalen Popmusik in Bremen zu Gast. Chuck Berry, The Who, Gary and the Pacemakers, Jimi Hendrix, Sonny and Cher, Manfred Mann, Dave D. Dozy, Bicky McIntitch, Cream, The Kinks, Scott McKenzie und. Für die jungen Zuschauer wurde diese Sendung schnell zum Kult. Mike Leckebusch, Unterhaltungsredakteur bei Radio Bremen, war Erfinder der Sendung. Zusammen mit dem Bremer Disc-Jockey Gerd Augustin entwickelte er den Beat Club. Das Konzept der Sendung war eigentlich ganz einfach. Live-Auftritte vor Publikum, im Hintergrund Go-Go-Girls, dazu Einspielfilme von Interpreten und Gruppen und die Moderatoren. Im Publikum sah man keine Gammler oder kreischende Teenager, nur Mädchen mit ordentlich toupierten Frisuren und Jungs mit Schlips und Kragen. Sie schnippten brav zum Takt der Musik. Uschi Nerke, vormals Architekturstudentin, war die bekannteste und auch die erste Moderatorin einer Popsendung. Und Uschi war auch die Frau mit den süßesten Versprechern, auch später im Musikladen noch. Einer ihrer berühmtesten war ihre Ansage zu den Seekers. Ja, und hier sind die Seekers natürlich mit, verdammte Scheiße, jetzt fällt mir der Titel nicht mehr ein. Das Ergebnis: vom Sender gab es eine Abmahnung, von den Fans begeisterte Zuschriften.

Von den Männern co-moderierte Gerd Augustin bis zur achten Sendung. Danach Dave Lee Travis, der vom Piratensender Radio Caroline kam. Als dieser nach der 45. Folge zur BBC wechselte, übernahm für 8 Folgen ein anderer die Co-Moderation, nämlich Dave D., der Frontman, genau, von Dave D., Dozy, Biggie, Mick and Titch. Eddie Wickerts hieß ein weiterer Moderator, der im Beatclub nach Dave D. in einigen Folgen Partner von Uschi Nerke war. Die Sendung lief von 1965 bis 1972, insgesamt waren es 83 Folgen, alle 4 Wochen jeweils am Samstagnachmittag. Der Beatclub war die erste deutsche Fernsehsendung, die Jingles, so eine Art Videoclips, in eine Sendung einspielte. Der Produzent Mike Leckebusch setzte damals alle erdenklichen und machbaren Techniken ein, um Musik fernsehgerecht umzusetzen. Er hat's toll gemacht. Ab Folge 51 lief die Sendung in Farbe und ab Folge 55 hatten die Go-Go Girls leider ausgetanzt. Am 9. Dezember 1972 gab es die letzte Sendung vom Beat Club. Es war ein Special der Gruppe The Osmonds.

Schon am 13. Dezember 1972 produzierte Radio Bremen die Nachfolgesendung, die ebenso wie der Beat Club für die Fans der Popszene Kult wurde. Und damit kam ich ins Spiel. Von Radio Bremen bekam ich einen Anruf. Am Telefon war Mike Leckebusch. Hallo Manfred, haben Sie Lust, bei uns eine neue Sendung zu moderieren? Und da ich bereits mit Mike Leckebusch so eine Art Best-of-Beat-Club unter dem Titel »Das waren Hits« moderiert habe, da ahnte ich bereits, was da auf mich zukommen könnte. Und ohne Bedenken und weiter nachzufragen, sagte ich ja. Und somit begann die Ära der Sendung Musikladen. Aber noch sind wir im Jahr 1965. Il Silenzio mit Nini Rosso führt zwar eine Reihe von Schlagertiteln an, aber schon lauert Petula Clark mit Downtown auf Platz 2. Der Hit Bully Bully mit Sam the Sham and the Pharaohs hat Platz 4 erobert. Die Beatles stehen mit Help schon auf Platz 13, doch dann rücken die Rolling Stones vor mit dem Mega-Hit I Can't Get No Satisfaction. The Birds kommen mit Mr. Tambourine Man ins Rennen, ein Titel von Bob Dylan. Auf der Liste erscheint Roy Orbison mit Pretty Woman, vor den Rolling Stones mit The Last Time. 5 Namen stehen ganz vorn in den Charts. The Beatles, The Rolling Stones, Sam the Sham and the Pharaohs, Casey Jones and the Governors und The Kinks.

1965 dröhnen schicksalsschwere Textzeilen aus allen Musikboxen. Dam, dam, dam, dam. Nonsenssilben, die eigentlich gar nichts und deshalb vielleicht auch alles bedeuten. Sie haben es in sich und werden für die folgenden Jahrzehnte ein Brüller auf jeder deutschen Party. Interpret des Songs ist Trafi Deutscher mit Marmor, Stein und Eisenbricht. Trafi war bereits in den Vorjahren im Hamburger Star Club aufgetreten und landet mit diesem Titel einen riesen Hit. Allein in Deutschland verkauft der damals 19-Jährige von dieser international erfolgreichen Nummer 800.000 Platten. Der Bayerische Rundfunk boykottiert jedoch diesen Song. Der Text sei grammatikalisch absolut falsch. Lehrer machen diese populäre, falsche Textzeile zum Thema von Deutschstunden. In einem Fernsehinterview wurde Trafi einmal gefragt, Marmor, Stein und Eisen bricht, aber unsere Liebe nicht. Das ist doch grammatikalisch falsch. Es muss heißen, Marmor, Stein und Eisen brechen. Plural. Darauf Trafi, ist doch Schnuppe. Hauptsache es reimt sich. Auch ein Beispiel für künstlerische Freiheit. 2 Jahre später, 1967, hatte er, sagen wir mal, einige Schwierigkeiten durch eigenes Verschulden. Er bekam 9 Monate auf Bewährung dafür, dass er dummerweise nicht mit dem Rücken zum Publikum von einem Balkon pinkelte und dabei von einigen Jugendlichen beobachtet wurde. Macht man ja auch nicht. Als Sänger spielte er danach keine so große Rolle mehr, aber als Komponist hatte er Riesenerfolge, zum Beispiel mit Mama Leone, Jenseits von Eden, ein Titel, den Nino De Angelo millionenfach verkaufte, oder auch mit Belfast, das war ein Superhit von Boney M. Er stirbt am 9. Juni 2006. Seine Fans werden ihren Trafi nie vergessen.

Auf dem internationalen Musikmarkt findet man in den Jahren 64-65 einige Rock- und Popgruppen, die Musikgeschichte geschrieben haben. Zum Beispiel die Beatles. Sie sind im Juni 1965 auf Europa-Tournee. Nach Paris treten sie in Rom auf. Dabei überraschend für die Beatles, die Italiener sind noch weit von der Beatlemania entfernt. Die Zeitung Il Messaggero nennt die mittlerweile weltbekannten Musiker sehr abfällig, ich zitiere, vier hässliche Typen, vier langhaarige Gesichter, vier Vollidioten, vier barfüßige Gammler. Aber die Sunday Times hält die Beatles für die größten Komponisten seit Beethoven. Paul McCartney wacht im Monat Juni, nach eigenen Angaben, mit einer Melodie im Kopf auf, für die er aber noch keinen Text hat. Klar, im Schlaf, nicht? Deshalb singt er zu seiner gefundenen Melodie die Nonsense-Zeilen Scrambled Eggs, oh my baby, you've got lovely legs. Also so ungefähr Rühreier, oh mein Liebling, du hast so wunderhübsche Beine. Während eines Urlaubs in Portugal schreibt er den richtigen Text. Im Abbey Road Studio in London nimmt er im Juni 1965 einen Titel auf, nur begleitet mit Akustikgitarre, der in seiner Art einmalig ist, nämlich Yesterday. Produzent George Martin unterlegt die Aufnahme ganz sparsam mit einem Streichquartett. Yesterday ist übrigens der einzige Song, den nur ein Beatle-Mitglied aufgenommen hat. Als Komponisten sind zwar, wie das bei den Beatles üblich, John Lennon und Paul McCartney verzeichnet, aber Musik und Text stammen allein von Paul McCartney. Yesterday erscheint auf dem Album Help und erst zwei Jahre später wird dann der Song als Single veröffentlicht. Yesterday steht als der meistgespielte Song aller Zeiten im Guinness-Buch der Rekorde. Er ist ein Sonderfall in der Musikgeschichte des 20. Jahrhunderts. Interpreten aus aller Welt

Ein besonderes Kapitel der Beatles-Bandgeschichte sind die Beatles-Filme. Im März 1964 begannen unter der Regie von Richard Lester die Dreharbeiten zum Film A Hard Day's Night, deutsche Version Yeah, Yeah, Yeah. Im Februar 1965 entstand, wieder unter der Regie von Richard Lester, der zweite Beatles-Film Help. Die deutsche Version heißt Hilfe, eine Slapstick-Komödie. Gedreht wurde auf den Bahamas, in Obertauern und in der Gegend um Stonehenge. Im Oktober 1965 erhielten die Beatles im Buckingham-Palast von der Queen den Orden Member of the British Empire. Wie lange sie schon zusammen seien, wollte die Queen wissen, und Ringo Starr antwortete, 40 Jahre. Tja, so war er eben, der Komiker unter den Pilzköpfen. Diese originelle Bezeichnung für die einheitlichen Frisuren der Beatles entstand in den frühen 60er Jahren in Deutschland. In englischsprachigen Ländern sprach man von Mop-Top wegen der Ähnlichkeit mit einem Mop. Die Hamburger Fotografin Astrid Kircher soll die Urheberin gewesen sein. Das eigentliche Vorbild aber war ihr Freund, der Fotograf Jürgen Vollmer, der sich diesen Haarschnitt verpassen ließ. Während eines Aufenthalts in Paris traf er Paul McCartney und John Lennon, und diesen beiden gefiel seine Frisur äußerst gut. Sie bestätigten übrigens später in Interviews, dass die Pilzkopffrisur Jürgen Vollmers das Vorbild für den einheitlichen Haarschnitt der Beatles war.

Die Rolling Stones gelten als Bad Boys der Musikszene. Sie hatten ja in einigen Ländern Strafverfahren wegen Drogendelikten. Sie eckten auch wegen ihres exzessiven Lebenswandels an. Und trotzdem kam nie das Karriereaus für sie. Ganz im Gegenteil. Sie wurden the greatest rock'n'roll band in the world. Im Februar 65 treten die Rolling Stones erstmals im britischen Fernsehen auf. Das Modemagazin Taylor & Cutter bittet sie inständig, sich doch ein bisschen besser zu kleiden und Krawatten zu tragen, wie andere Prominente auch. Darauf Mick Jagger im Daily Mirror: Krawatten könnten ja in die Suppe hängen. Im April beginnt ihre Nordamerika-Tournee und im Mai treten die Stones im Russell Stadium in Clearwater, Florida auf. Am nächsten Morgen, im Gulf Motel, wo sie übernachteten, stellt Keith Richard fest, dass sein Tonband lief, während er in der Nacht so vor sich hinklimperte. Zu hören ist auf dem Band die Melodie zu einem der berühmtesten Songs der Rockgeschichte, der zur Hymne einer ganzen Generation wurde: I Can't Get No Satisfaction.

Mick Jagger, der ja den Text zu diesem Titel schrieb, sagte, dieser Song hat die Rolling Stones geschaffen. Er macht aus einer Band unter vielen eine Riesenband, eine Monsterband. In Rochester, New York treten die Stones im September vor über 3.500 kreischenden Fans auf. Und diese werfen auch so allerlei Gegenstände auf die Bühne. Die Polizei unterbricht daraufhin mehrmals das Konzert, bis Keith Richards schreit, man stelle sich vor in New York, so ein Provinzkaff, seid doch nicht so streng mit ihnen. Im September 1965 sind die Rolling Stones in Deutschland auf Tournee. Sie spielen in Münster, in Essen, Hamburg, München und in Berlin. Die Message der Stones, lasst euch nichts vorschreiben. Ihr selbst seid für euch verantwortlich und für eure Satisfaction, eure Befriedigung. Das hat Folgen, denn das nehmen die 20.000 Besucher des ersten Konzertes der Rolling Stones auf der Berliner Waldbühne leider allzu wörtlich. Dieses Konzert geht als schwarzes Kapitel in die Musikgeschichte ein. Denn der Auftritt endet in einer wüsten Schlacht zwischen Polizei und Publikum. Die Stones lösen, mehr oder weniger unfreiwillig, die Krawalle selbst aus. Denn bereits 20 Minuten nach Konzertbeginn verlassen sie die Bühne, ohne Zugabe. Die Fans sind fassungslos, grölen, schreien und wollen, dass die Stones weitermachen. Es hilft alles nichts. Ihre Idole verschwinden hinter die Bühne. Jetzt geht's erst richtig los, denn der Veranstalter schaltet das Licht aus. Die Fans drehen durch, reißen die Sitze raus, schmeißen sie auf die Bühne und in der allgemeinen Hysterie beginnt eine Massenschlägerei. Das Licht geht wieder an, die Stones sind nicht zu sehen, aber dafür plötzlich die Wasserwerfer der anrückenden Polizei. Ein totales Chaos. Was nach 4 Stunden bleibt, ist eine total verwüstete, ehemals idyllische Waldbühne. Später schätzt man den Sachschaden nach heutiger Währung auf mindestens 200.000 Euro. Den Stones aber hat es nicht geschadet.

Dass Mick Jagger immer eine Menge Freundinnen hatte, dass er Sex and Drugs nie abgeneigt war und wie viele andere Rocker ein wildes Leben führte, das ist ja bekannt. Neben Groupies lernte er aber auch andere Frauen kennen, starke Persönlichkeiten, die ihn einen Teil seines Lebens begleiteten. Zum Beispiel Marianne Faithfull. Sie gilt als die Prinzessin der Rolling Stones, als die schönste von allen im Swinging London. Ja, und manche sagen, sie sei das Partygirl der 60er und die Muse der Rolling Stones gewesen. In einem Interview sagte sie einmal, wir hatten viel Spaß damals. Vor 40 Jahren hatte Marianne Faithfull als Schauspielerin in Filmen eher kleinere Rollen. In jüngster Zeit erregte sie große Aufmerksamkeit, als sie als die Heilige in der Pornokabine und keusche Sexarbeiterin in dem Film Irina Palm spielte. Viele, die sie sehen oder ihren Namen hören, erinnern sich und sagen, diese Frau war jahrelang die Freundin von Mick Jagger. Es waren gemeinsame Jahre mit viel Spaß, mit Sex und auch mit Drogen. Die ehemalige Schülerin des St. Joseph's College wollte eigentlich Folksängerin werden. Ihr Vater, ein Universitätsprofessor, und ihre Mutter, eine österreichische Baroness, waren aber davon weniger angetan. Im April 1964 lernte sie auf einer Party den Manager der Rolling Stones kennen, Andrew Oldham. Er verschaffte ihr Kontakt zu Decca Records. Sie nahm den Song As Tears Go By auf, geschrieben von Mick Jagger und Keith Richards. Von Marianne Faithfull wurden in den Jahrzehnten danach etwa 20 Alben veröffentlicht. Auch die Werbewelt schätzte sie damals als Fotomodell. Der Kultfotograf der 60er Jahre, Charles Webb, stellte sie zum Beispiel als Nonne für seine Afrikola-Werbung vor die Kamera. In den 70er und 80er Jahren spielte sie in mehreren Filmen und überwand Ende der 80er dann endlich ihre Heroinsucht.

Live konnten die Musik der Stones, einige Hörer der Sendung Hallo Twen und auch ich bei einem ihrer Konzerte in Hamburg miterleben. Für ein Hallo Twen-Preisrätsel stellte mir die Plattenfirma und die Zeitschrift Bravo 10 Backstage-Karten inklusive Bahnfahrt und Hotel zur Verfügung. Damals hatte man noch Geld, nicht? Höhepunkt sollte neben dem Konzertbesuch ein persönlicher Händedruck von Superstar Mick Jagger sein. Und klar, dass mein Gewinnspiel ein Knaller war. Es gab Tausende von Zuschriften, muss man wirklich sagen, aber nur 9 konnten gewinnen. Ich wollte ja schließlich auch mit dabei sein. Unterwegs überlegten wir uns Fragen, die wir Mick Jagger stellen wollten. Und dann standen wir vor dem Konzert in einer großen Sammelgarderobe in der Hamburger Ernst-Merck-Halle und harrten der Dinge, die da kommen sollten. Die Tür geht auf, Mick Jagger kommt lachend herein, schüttelte mir die Hand, nice to meet you, schreibt ein paar Autogramme und ist mit einem Enjoy the Show wieder draußen. Die ganze Begegnung dauerte vielleicht, maximal 2 Minuten. Doch wir waren total elektrisiert. Jagger hatte wirklich Charisma. Für mich gab es dann noch eine Original Rolling Stones Backstage-Jacke. Und jahrelang habe ich die gehütet wie einen Schatz. Aber irgendwann war sie vergammelt und landete im Kleidersack. Ein Riesenfehler von mir. Heute hätte ich im Internet wahrscheinlich eine Menge Geld dafür bekommen. Bis bald also. Auf Wiederhören. Ihr Manfred Sachsauer.

Und das waren sie, die Drugs mit Wild Think. Mit etwas Verspätung sage ich hallo, herzlich willkommen zu einer neuen Ausgabe der Oldie im Musikbox. Und ihr werdet hören, also mich hat die Erkältung voll im Griff. Liege seit Sonntag so, ja, peu à peu flach, aber nichtsdestotrotz werden wir heute die Sendung durchlaufen lassen und natürlich jede Menge Musik ist dabei. Es sind dabei Johnny Rivers, Juliane Werding, Monkees, The Move, Rolling Stones, um nur einige zu nennen. Jetzt haben wir Van Morris mit Brown Eyed Girl und anschließend aus dem Jahr 1966 Read Out I'll Be There und das sind die Four Tops und wir haben ja heute die 60er und 70er Jahre im Griff und hier ist Van Morris.

Ja, 1966 war das. Das sind ja schon ziemliche Zeiten, die da dazwischen liegen. Und jetzt kommen wir zu 1972. Brad heißt die Formation und Everything Own ist ihr Titel. Und dann anschließend How Do You Do, ebenfalls aus dem Jahr 1972, kennen wir ja von Mouth and McNeil. Aber hier haben wir die deutsche Version nicht von Mouth and McNeil, sondern von The Windows. Und zunächst einmal die Formation Brad.

Ja, die Windows, und jetzt habe ich auch wieder Material für euch, einiges darüber zu erzählen. Die Windows, die bestanden ja aus Peter Petrell und aus der Jeanette McKinley, also ein deutsch-britisches Popduo, und sie belegten Platz 1 1972 ab dem 21.02. in den deutschen Charts. Die deutsche Fassung kam im Februar 1972 in die deutsche entsprechende Hitparade, zuvor natürlich die englische. Und nach How Do You Do landeten die Windows noch 3 weitere Hitparaden-Notierungen, allerdings jenseits der Top 40. Und irgendwann, das war 1974, danach widmete sich Petrell anderen Projekten. Jetzt kommen wir zu ihm. Er ist Franzose und ein französischer Chansonnier, wie man das so nennt. Wurde geboren im 12. Arrondissement von Paris und seine größten Erfolge hatte er, wie gesagt, in den 70er Jahren. Mit 53 erlag er einem Krebsleiden. Sein Name Charles Jérôme und hier ist sein Titel Kiss Me.

Kommen wir zu einem Musikwunsch. Gewünscht wurde sich das vom Armin aus Roden, und zwar die Hollies mit I'm Alive, 1962 produziert. Die Hollies sind ja immer noch aktiv, gegründet 1962, und bis heute stehen sie immer noch auf den Bühnen. Und die Gründungsmitglieder waren damals Alan Clark, Graham Nash, Jeremy Levine, Eric Haydock und Don Rathbone. Und hier ist ihr Titel I'm Alive.

okay und er singt das Ganze auch, wie man gehört hat, in Deutsch beziehungsweise auch in Französisch. Jetzt kommen wir zu einer Band, die immer noch unterwegs ist, gegründet 1970, ihre Genres Dance Electronic Rock. Und sie haben 1970 bis 1972 drei Alben veröffentlicht und die bedeutenden Musiker wie Mick Graham und B.G. Cole wurden daraus hervorgebracht. Und ihr Titel Love Made a Fool of You aus den 70ern und hier ist Cochise.

Ja, das sind so die Raritäten, die man hin und wieder mal auskramt. Cochise, der Name der Band. Und jetzt kommen wir zu einer britischen Rockband, die von 66 bis 68 bestand. Bandmitglieder waren unter anderem Eric Clapton, Jack Bruce, Ginger Baker, und ihr Sound war eine Mischung aus Blues, Hard und Psychedelic Rock, und Cream gilt als die erste Supergroup in der Geschichte der Rockmusik. Hier sind sie mit Sunshine of Your Love. Hier ist Cream.

Ja, Rock vom Feinsten und der nächste Titel, da kann man auch sagen vom Feinsten, und zwar geht's um Penny Lane, und das ist ein Titel von den Beatles, geschrieben und komponiert von Paul McCartney und John Lennon, und es wurde am 13. Februar 1967 unter dem Copyright Lennon McCartney zusammen mit Strawberry Fields Forever als Single, ja, da muss man jetzt genauer zuhören, mit 2 A-Seiten veröffentlicht, und hier sind die Beatles mit Penny Lane. Penny Lane.

Na, habt ihr sie erkannt? Happy Together und die Turtles. Und habt ihr gewusst, dass sie vorher The Knight Riders hießen? Und zwar 1963, im gleichen Jahr, haben sie sich dann entsprechend umbenannt in The Turtles. Und sie waren ja eine US-amerikanische Rockband der 60er. Und den größten Hit von ihnen haben wir gerade gehört, Happy Together. Und jetzt kommen wir zu ihm. Er lebt auch mittlerweile in Deutschland, ist geboren in England und hat dann einen Titel rausgebracht 1967. Und der Produzent war Hans Blum. Gecovert war das Ganze von Papa Joe 1967 und Graham Bonney and the J5, so hieß das damals, hier mit 7 Meilenstiefeln.

1971 war das, Tonight und The Move, und sie waren eine britische Rockband aus Birmingham, und gegründet wurde das Ganze 1965, aufgelöst hat sich die Band 1972, ihre Gründungsmitglieder waren Carl Wayne, Roy Wood, Ace Cafford, Trevor Burton und Biff Bevan. Und zu guter Letzt 1970 kam da noch Jeff Lynne entsprechend dabei. Und das war dann auch die letzte Besetzung, Roy Wood, Jeff Lynne und Biff Bevan. Und wir bleiben in den 70er. Ein Jahr später brachte er diesen Titel raus, und zwar Johnny Rivers, Rocking Blue Nuvia and Boogie Woogie Flu. Wow, ja.

So, jetzt kommen wir nochmal zu einem Wunschtitel. Auch der ist für den Armin. I want you to want me. Und das sind die Shadows. Zu ihnen ist zu sagen, sie waren ja eigentlich eine Instrumentalband, hatten aber den einen oder anderen gesungenen Titel mit dabei. Und mit diesem Titel gehen wir jetzt mal nochmal kurz in die 80er Jahre, weil 1987 wurde das Ganze auf dem Album Simply Shadows entsprechend veröffentlicht, und hier sind sie, die Shadows.

da muss man schon aufpassen, dass man den Faden nicht verliert. Und jetzt kommen wir zu den Tremolos. Suddenly You Love Me, das ist ihr Titel, 12.01.1968 veröffentlicht als Single und 2 Minuten 45 dauert das Ganze und hier sind The Tremolos.

Ja, habt ihr ihn erkannt? Den Titel auf Deutsch, der Junge mit der Mundharmonika. Allerdings war das hier Mikey und eigentlich heißt er ja Miguel Angel Careno und 1943 geboren und ja, er hat den einen oder anderen Titel aus dem Deutschen ins Spanische dann entsprechend übersetzt. Jetzt kommen wir zu ihm. Er ist US-amerikanischer Rock- und Popsänger. Er wurde in den 60er Jahren vor allem als Leadsänger der Gruppe The Four Seasons bekannt. Jetzt wissen einige schon, um wen es sich handelt. Hatte aber auch mehrere Solo-Hits wie Can't Take My Eyes Off You oder Grease und sehr markant ist sein in vielen Songs ungewöhnlicher hoher Falsettgesang und es geht um Frankie Valli hier mit dem Titel, den ich gerade eben genannt habe, Can't Take My Eyes Off You.

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0: Ja, schon eine Rarität, wenn man bedenkt, hier Dacta-Experimentät mit Mendocino und sonstigen Sachen, also eine ganz andere Richtung als das, was sie jetzt hier abgeliefert haben, aber ich bin der Meinung und ich gehe mal davon aus, dass ihr auch der Meinung seid, eine wirklich richtig gute, gelungene Rockversion von Avata Shade of Pale. Und sie sind ja seit 1970 aktiv bis heute und sie ja fallen in das Genre Alternative Indie Pop rein. Ihr Name von der Band ist Middle of the Road, eine schottische Band, die vor allem in der ersten Hälfte der 70er Jahre mit einprägsamen Popsongs in Europa erfolgreich waren. Und einer der bekanntesten Titel ist Chirpy Chirpy Cheep Cheep. Und der Titel stammt aus dem Jahr 1971. Aber wir haben hier einen Titel, den man eigentlich relativ selten hört, aber sehr hörenswert ist, und zwar Eve von Middle of the Road. Und bevor wir zu diesem Titel kommen, habe ich noch das für euch.
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The Tears of a Clown und das war die US-Version. Und jetzt kommen wir zu einem Titel, der 1965 veröffentlicht wurde und zwar von Sam the Sham and the Pharaohs. Ihr könnt euch vorstellen, welcher Titel das ist, Bully Bully. Und dieser Titel, der wurde also sehr oft gecovert von Los Freds zum Beispiel 1965, Nine Below Zero 1980, Joan Jett 1980, Eddie and the Hot Roots 1996, The Ventures haben auch diesen Titel entsprechend gecovert und Bad Manners 1980 und 1970. Haben Sie sich mal gedacht, könnten wir doch auch mal machen. Und zwar Kenneth Heath, hier ist Wooley Wooley.

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Seaside Shuffle, Pterodactyl and the Dinosaurus. Und ja, es ist zu dieser Geschichte zu sagen, dass mein Bandname ein Alias. Eigentlich hieß die Band Brett Marvin und the Thunderbolts und mit diesem Titel haben sie halt eben den Pterodactyl and the Dinosauriers entsprechend kreiert. Und ja, sie muss man natürlich auch mit dabei haben, die Bee Gees und ihr To Love Somebody.

Kommen wir jetzt zu Cornelius Brothers and Sister Rose. Und man muss also sagen, das war eine amerikanische Family Soul Gesangsgruppe aus Dania Beach, Florida. Sie wurden 1970 gegründet und gewannen Anfang der 70er Jahre an Popularität zu gewinnen. Sie bestand aus den Geschwistern Carter, Eddie und Rose Cornelius, denen sich 1972 ihre Schwester Billie Jo Cornelius entsprechend anschloss. Ihr Titel, den wir jetzt hören, Straight Hair Like a Lady. Und wenn ihr euch fragt, wo hat er diese Sachen daher? Ich habe, letzte Mal schon mal erwähnt, dass ich also einige Langspielplatten gekauft habe und genau dieser Titel war dort drauf.

0: Habt ihr es gemerkt? Ein relativ kurzer Titel. Ja, genau. Das war ein bisschen zu früh. Und zwar The Letter, geschrieben von Wayne Carson. Und es war ein Rocksong der amerikanischen Band The Box Tops aus dem Jahr 1967. Und er ging als einer der kürzesten Hits der Musikgeschichte ein und wurde ein Blue Eyed Soul Titel, der zum ersten Stück für das American Sound Studio Platz 1 der Billboard Hot 100 entsprechend erreichte. Jetzt kommen wir zu ihnen und das sind die Rolling Stones und das ist She's a Rainbow und anschließend hören wir Starman und das ist David Bowie. Aber zunächst einmal die Rolling Stones.
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Wir bleiben noch einen Titel bei den Rolling Stones. Ja, da kommen noch ein paar Töne rüber. Und zwar gibt es einen Titel, der da heißt Lady Jane, stammt aus der Feder von Mick Jagger und Keith Richards. Produzent war John Schroeder. Und das Original, wie gesagt, von den Rolling Stones. Aber David Garrick hat sich auch dieser Lady angenommen. Und zwar 1966. Hier ist er mit Lady Jane.

Er verstarb am 10. Januar 2016, zwei Tage nach seinem 69. Geburtstag und der Veröffentlichung des Albums Black Star. Er starb an den Folgen von Leberkrebs. Allerdings hatte er der Öffentlichkeit von seiner Krankheit nichts mitgeteilt und die Krankheit wurde 18 Monate vor seinem Tod diagnostiziert. Und wir sprechen hier von David Bowie. Er war ja nicht nur Sänger, Musiker, Produzent, er war auch Schauspieler. Und sein Titel Starman. Hier ist David Bowie.

Langsam aber sicher kommen wir zum Abschluss. The Temptations haben wir noch mit Ain't Too Proud to Beg. Und ihr Titel war ja Papa Was a Rolling Stone. Aber sie haben auch andere Titel gemacht wie diesen, den wir dann gleich hören. Und den Abschluss macht I'll Never Find Another You. Und das sind die Seekers. Sie waren ja eine australische Popgruppe, die Mitte der 60er Jahre mit den Liedern, das ich gerade genannt habe, The Carnival is Over und Georgie Girl international erfolgreich waren, ihre Genres Pop und Folk. Und an dieser Stelle sage ich Tschüss, Bye Bye. Nächste Woche ist dann wieder This is Country Music dran und bis dahin bleibt gesund vor allen Dingen und habt eine gute Zeit. Tschüss, sagt der Bernd.

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Guten Abend, liebe Zuhörerinnen und Zuhörer. Heute drehen wir das Rad der Zeit ein gutes Stück zurück und tauchen gemeinsam ein in die Ära von 1960 bis 1970. Ich habe für euch besondere Titel herausgesucht und freue mich riesig auf diese gemeinsame Stunde mit euch.

Ich war damals zwar noch nicht mal geplant, aber dieser Sound hat einfach einen ganz eigenen Vibe. Genieße euch den nächsten Track.

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1: Wir haben die Stunde gleich geschafft. Ich hoffe, dass es euch gefallen hat. Es war eure Marjana.

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Ja, wenn es um gute Musik geht, dann bin ich genau euer Mann. Hier ist Matthias mit meiner Sendung Matzes Music Box und ich sage Hallo zur 9. Ausgabe und begrüßen möchte ich natürlich wie immer vom Fuße des Schaumbergs aus den Höhen des Hochwalds. Nun, der Sommer ist fast vorbei, es war eine Affenhitze draußen und was kann man da besser tun, als sich im Wasser abzukühlen? Ich habe das auch getan, ich habe nämlich den DVD-Player angeschmissen, habe die Schwimmflügel angezogen und habe mir die ein oder andere Folge Baywatch angeschaut. Eine coole Serie mit cooler Musik.

Sonnenschein im Radio und Sommerwetter für die Ohren. Hier ist Matzes Musicbox beim offenen Kanal Saarland. Wer dienstags abends im TV Pro7 einschaltet, kommt automatisch an einer bestimmten Sendung mit Sebastian Puffpaff nicht vorbei. Dieser hat sich vor einiger Zeit für seine Späße einen Musiker ausgeguckt, der schon vor Jahrzehnten für Kulthits gesorgt hat. Genannt hat er ihn den alten Fummeloper. Beim jungen Publikum kam es super an und warum das so war, das hört ihr jetzt.

So, das war genug Dating fürs Erste. Jetzt ist der Sport an der Reihe. Ich mache ja ganz gern Karate. Karl Dagnes probiert's lieber mit Kung Fu. Und danach werden wir zusammen gemütlich entspannen im Whirlpool mit den Jungs vom Traumschiff. Oh.

0: Computerlogbuch Nummer 1 von unserem Traumschiff. Sternzeit stimmt haargenau, Captain Kirk. Heute ist Badetag.
1: Also, Captain, mit unserem neuen Whirlpool stimmt irgendwas nicht.
2: Wieso?
1: Der macht ja überhaupt keine Blubberblasen.
2: Die neuen Modelle machen das nicht mehr. Blubberblasen sind schädlich, die gehen auf die Bandscheiben.
3: Müssen wir halt Blubberblasen selber machen?
1: Bitte nicht. Außerdem habe ich mir Wellness immer ganz anders vorgestellt. Da ist ja nicht einmal Sprungturm dabei.
3: Oder Wasserrutsche.
2: Mr. Spuckschrotti, ihr seid mit nichts zufrieden. Das ist genauso wie mit den Schwimmflügeln, die ich für euch gekauft habe. Die liegen jetzt irgendwo auf der Brücke rum. Unaufgeblasen.
1: Weil man im Whirlpool einen Schwimmflügel braucht.
2: Es sind schon Leute in der Badewanne ertrunken, sogar Politiker.
3: Mit Schwimmflügeln.
2: Wer schafft Schrotte?
3: Ich habe eine Idee. Wer am längsten unter Wasser bleiben kann.
4: Gott sei Dank ist er weg.
1: Ja, also ich finde, der Schrotte hat eine unmögliche Figur.
4: Ja, das kommt von seiner Beckenschiffstellung.
1: Ja, ich vermute sogar, der hat einen Spreizenkfuß.
4: Ja, finde
1: ich.
3: Unglaublich, diese Unterwasserwelt.
2: Wieso, was hast du denn gesehen?
3: So einen Hammerhai und eine ganz kleine putzige Seegurke.
1: Ja, die gehört zu mir.

Hier ist der offene Kanal Saarland. Ich bin Matthias und das ist meine Sendung Matzes Musicbox. Gerade fällt mir ein, dass wir heute noch nicht bei Familie Tenner und ihrem außerirdischen Alf vorbeigeschaut haben. Dort ist heute nämlich alles in heller Aufregung, denn Alf hat erzählt, dass er alle 75 Jahre eine total psychologische und physiologische Wandlung durchmachen wird. Dieser Zustand halte bis Sonnenaufgang an und um das Schlimmste abzuwenden, wird sofort ein Käfig gebaut, sozusagen ein Käfig für den Narren, so der Episodentitel, in dem Alf die Nacht verbringen soll. Doch mit Philist und Tücke kommt er dann doch noch frei und beschert den Tenners eine turbulente Nacht, die sie wohl nie vergessen werden. Im Original hieß die Episode Wild Thing und der kam von den Frogs. Hier ist er, der Alf-Hit.

Ich bin Matthias, ihr hört den offenen Kanal Saarland und das ist meine Sendung Matzes Musicbox. Wer schon öfter zugehört hat, weiß, dass man bei mir musikalisch eigentlich alles finden kann. Und so habe ich letzte Sendung eine neue Rubrik gestartet, die da heißt Ein Herz für Schlager. Der heutige Ehrentitel sozusagen ist angeblich 1976 in einer halben Stunde in einem Tonstudio in München aufgezeichnet worden. Damals hätte wohl niemand daran gedacht, dass daraus heute ein Kulttitel geworden ist, mit dem Generationen aufgewachsen sind. Hier kommt sie angeflogen, die Biene Maya.

0: Wenn man heutzutage ein Problem hat, dann wird meist Google befragt und man bekommt ganz schnell den ein oder anderen hilfreichen Tipp. Früher war das allerdings etwas anders, da musste man bei einer Hotline anrufen und genau aus dieser Zeit stammt auch unser Comedy-Klassiker sozusagen. Da hat nämlich jemand ein Problem mit seinem Videorekorder und hat kurzerhand einfach beim Mediamarkt angerufen und sich dort weiterhelfen lassen. Wie das ausgegangen ist, das hört ihr jetzt.
1: Mediamarkt Leipzig, guten Tag.
2: Ja, ich wär noch mal blöde mit dem Scheißding. Ich hab mir hier vor dem Donnerstag, das geht nicht. Wie funktioniert denn die Scheiße hier?
1: Was haben Sie denn gekauft?
2: Ja, so. Wo mal hier mit den Kassetten. Ja, ich sehe aber nicht.
1: Ein Videorekorder?
2: Nicht klar! Scheiße hier! Ich
1: bin... Dann kommen Sie doch mal her.
2: Ich komme wohl noch einmal dorthin, oder was? Mit der Scheiße hier! Wie geht denn das?
1: Was haben Sie denn für einen Videorekorder?
2: Sonny! So, wo ist hier vorne und hinten? 200 Puls hab ich! Bald! Dö! Scheiße! Mit der Scheiße hier! Wie geht denn das?
1: Also am besten, Sie kommen nochmal her.
2: Ich komme nicht her!
1: Das Gerät mitzubringen, dann zeigen wir Ihnen das mal an einem anderen Gerät.
2: Wie?
1: Und dann kriegt man das doch auf jeden Fall hin.
2: Ich sehe nicht! Einen schwarzen Bildschirm hab ich! Einen schwarzen Bildschirm! Ein ganzes Wochenende! Scheiße!
1: Ja, am besten mal herkommen.
2: Ja, nur wie oft denn du noch?
1: Sehen, was
2: ich war doch schon mal dort und hab das Ding gekauft. Jetzt bin ich heime gefahren mit der Scheiße. Wie geht denn das?
1: Also von der Ferne, also am Telefon ist es sowas sehr schlecht.
2: Wo kann man denn hier überhaupt, dass man mal was sieht?
1: Ja, also wie gesagt, von der Ferne an Netz haben sie eine angeschlossene Antenne ist auch dran.
2: Kabel, alles dran. Ich hab sogar eine Kassette.
1: Also am besten mal herkommen mit dem Kassenzettel und da gucken wir uns das
2: ich
1: mal an.
2: Ich schmeiß weil die Scheiße aus dem Fenster raus!
1: Wie gesagt, schauen wir mal rein, gucken wir uns das hier an und da werden wir sehen, was wir machen.
2: Ich hau ihn weg!
1: Naja, das
2: die
1: müssen
2: Scheiße.
1: Wir auch nicht unbedingt machen.
2: Wirklich?
1: Da hat ja sicher Geld gekostet.
2: Ja! 699 Mark! Scheiße! Hier steht on, off! Soll ich da drauf drücken oder was?
1: Na, drücken Sie doch mal drauf. Wenn es ordentlich angeschlossen ist, drücken Sie doch mal auf den Netzschalter.
2: Jetzt geht er.
1: Na, sehen Sie.
2: Das gibt's doch gar nicht.
1: Na, aber hey. Wenn Sie da noch irgendwie mit irgendwas nicht zurechtkommen, können wir Ihnen das hier
2: nee,
1: auch mal hier zeigen.
2: Da geht!
1: Alles klar,
2: das gibt's doch gar nicht, da geht! Ich hab hier auf den Knopf gedrückt und der geht!
1: Na wunderbar.
2: So eine Scheiße, da geht! Ich rege mich auf ein Wochenende und der geht! Oh!
1: Na wunderbar.
2: Wunderbar!
1: Prima!
2: Prima!
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Wenn ich so auf die Uhr schaue, dann ist die Stunde, in der wir zusammen Musik hören, fast schon wieder vorbei. Aber freuen könnt ihr euch mit mir zusammen auf die 10. Ausgabe, denn für die habe ich mir was ganz Besonderes überlegt. Allzu viel verraten möchte ich an dieser Stelle noch nicht. Zum Abschied habe ich jetzt noch was von Johnny Logan ausgesucht, Heaven's Closed. Vom Text her etwas melancholisch, aber trotzdem eine schöne Abtempo-Nummer zum Tanzen. Es hat wie immer viel Spaß gemacht und es war schön mit euch. Bis zum nächsten Mal. Ciao, tschüss.

0: 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Ich habe eine kulinarische Sendung, auch, ne, wenn du willst, in YouTube, es ist Ich kochen zu essen. Warst in YouTube und hast du diese Rezepte, sind mehr wie 100 Rezepte. Aus Mediterraneo, Mediterraneo, Oh, jetzt, mein lieber Freund, ein guter Freund von mir, in der 80 Jahre habe wirklich uns so viele Abend zusammen gemacht in ganz Deutschland. Vor erstem Mal war 84 in Dortmund, in der Nordwesthalle, war die Notte Italiana und er war auch dabei, war Pupo. Ja. 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

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O jetzt, meine liebe Freunde, noch schön Lied, sind die ricchi e poveri, ja, das ist Michaela Fossane Jungemann. Ja, wie heißt das, eine Jungemann? So, schreibe mir bitte. Raphael, ja, Raphael. Und dann aus Frankreich, ja, aus Forbach, das ist Marianna Furmax. Ja, aus Forbach, ja, natürlich. Ja, und du, wenn du willst, auch du dabei sein, ja, schreibe mir in unserer Frequenz. In Facebook sind besser, vielleicht steht die Seite von offener Kanal SAR oder bei mir, Salvino Pallagreco, und da hast du Prebrin, Proprom, Proprom, i ricchi e poveri. Ragazzi, sarà perché ti amo? Ja, was denkst du, sì o no? 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

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Ja, mein lieber Freund. Du hast schon gekauft die Mode für diese Winter? Ja, Männer oder Frau, es ist egal. Ja, kommst du hier ins Einschauernmarkt bei Fausto, da Milano. Oder bei Maurizio in San Luis, Mr. Palagreco. Ja, das ist die originale italienische Mode. Ja, ich habe von mir viel gesagt, welche sind die Lieder von Ricchi e Poveri, die letzte

La nuova canzone dei ricchi e poveri. Sì, sì, sì, sì. E l'ultima al Festival di Sanremo. Sì, Festival von Sanremo. Das ist jede Jahre in Italia. Und das ist die beste Sänger aus Italien in diese Palcoscenico.

0: Bene, bene, bene, ragazzi, già mezz'ora è volato via. Ja, liebe Freunde, die halbe Stunde sind schon weg. Was uns soll noch weitermachen? Ich, zum Beispiel, ich will Zucchero machen. Ne? Das ist ein Titel, Senza una donna. Oder Occhi. Und dann auch ein kleines Stück live von Hinan Lima. Das ist in einem Konzert, wo Cia Italia war mit seiner Kamera. Cioè uns war dabei auch, habe ich ein Interview mit Zucchero gemacht und will uns gehört, ja. Ich sehe, warum ich habe Video, ne? Passt die Video in Radio, ja, das ist ganz, ganz normal, oder? Ja, meine lieben Freunde, und das, was ich will noch sagen, wenn du brauchst eine Jacke oder eine Kompletto, ein Vestito oder ein Hemd oder... Italienische natürlich, ja, wie gleich wie Ciao Italia, solo Musica Italiana, das ist Mister Parla Greco, nur italienische Mode, bei Fausto in Saarbrücken oder in San Luis bei Maurizio. Ja, wer kennt nicht die Mode Italiana in San Luis oder in Saarbrücken? Ja, und jetzt, was habe ich gesagt? Was? Ja, richtig, Zucchero, habe ich Zucchero gesagt, und Zucchero kommt. Direkt, subito, veloce.
1: Musikmäßig hatten wir ja heute so...
0: Ja, mit ein bisschen Applaus dabei, wie immer. Warum sind kein CD oder kein Platte? Das ist von Video, wo Cia Italia war dabei. Ja, und dann, ich mache jetzt die Video drin. Ich mache die Werbung weg. Warum in dieser Zeit haben wir uns auch Werbung gemacht? Und diese Sendung habe auch ZDF gemacht hier in Deutschland. Und unser Vater dabei habe ich ein Interview mit Zucchero gemacht. Ja, warte, das sind 50 Jahre Karriere. Ne? Ich habe jetzt in der Kurz gemacht, 50 Jahre Radio und Fernseher. Moderation war wirklich bello, bellissimo. Und jetzt, mein liebes Freund. Das ist Romani Archivi, Originale live mit Zucchero.

0: Siamo una donna, Zucchero.
1: Grazie mille.
0: Zucchero, life, eh? Life, sin life. So, senza una donna, ohne eine Frau, ja, ich lebe nicht. Und du? Du auch, ja, das ist normal. So, ragazzi, wenn du visto meine kulinarische Sendung Cucina Italiana, kommst du in YouTube, ich koche zu essen. Oder wenn du visto ein bisschen sehen von meiner Fernsehsendung Piazza Europa, auch in YouTube, ein paar Sendungen steht dabei, das ist Parla Greco, Piazza Europa. Ja. Oder jede Dienstagabend 19 Uhr, gleich Uhrzeit wie heute Abend, 19 Uhr, in der Frequenz von offener Kanal, Strich, Südwestpfalz.de. Und dann Livestream, 19 Uhr, jede Dienstag. So, ragazzi, das ist schön. Und jetzt, mein Freund, Francesco Napoli. Das ist die Lieder, wo die Anfang von Francesco Napoli, aber zusammenfassend, er war eine kleine Idee von mir in dieser Zeit, in den 80er Jahren, wo Francesco Napoli, ich habe gesagt, machst du einen Mixer von Volare, ciao Bambina. Und Francesco hat gesagt, ja, ich muss überlegen. Dann, nach ein paar Monaten, aber wirklich, und noch, das ist schön. Alle, in dieser Zeit, er war kein CD, er war die Platte, so groß, ne? Oder kleine 45 oder LP. Und ich habe Francesco so 20 LP gegeben, wo alles italienische Musik in dieser Zeit war, von Volare, Bambina, so viel. Und Francesco hat diese Lieder gemacht, ne? Er war wirklich schön, ne? War wirklich fantastico, diese Balla. Auch die Idee war wirklich gut. War für das erste Mal ein Mixer für alle schönen italienischen Lieder. Heute sind es schwer zusammenzumachen. Das ist kein Artist mehr wie Toto Cutugno, Albano, Erso Ramazzotti. Das ist so. Ja, mein lieber Francesco Napoli. Francesco Napoli e a Gerta unsere Sendung, ne? Jede Mittwochabend sind immer dabei. Francesco, adesso per te questa canzone che ti ha portato al successo. 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

Francesco Napoli, Accio Italia. Ciao France, c'è un'altra bella canzone di Francesco Napoli. Francesco Napoli aveva fil lì che scrive. Da sis di Angel vo sane text sin ristici in italiani che scrive nis vi di andre. Ja, ich will kein Name sagen, wie Zarella zum Beispiel. Ja, der ja, mag Rhythmus alle Schäne, jo, sicher, aber sein Text vo seine Lieder, nicht vo die andere. Vo seine Lieder sind nicht nicht bene bene in italiano wie Francesco Napoli. Sein Text sind perfekt. Unser sind Ende von unserer Sendung, von heute Abend. Unser sind und Gerd nächste Dienstag wieder. Vergessen nicht, jeden Dienstag sind Fernsehsendungen in Italien, ne? In der Frequenz von offener Kanal Südwestpfalz. .de und dann Livestream. Und siehst du unsere Sendung und dann, ja, du gehört meine Stimme, mal in offener Kanal Südwestpfalz kannst du mir sehen, oh, jawohl. Und dann vergesse nicht, deine Dedica, wenn du willst, ein Lied von deinem Mann, von deiner Frau, von deinem Sohn, von deiner Tochter, schreibe uns. Ja, ja, in Ciao Italia. Ja, für heute Abend sind wirklich alles. Ich will noch einen schönen Titel von Francesco Napoli. Stai con me. Das ist bellissimo. Ja, das ist die Anfang, sind die Lieder, wo ich habe kennengelernt an Francesco Napoli, war zusammen hier in der Saarlandal mit Manfred Sechsauer. Ja, ich will auch einen Kuss auf unser Manfred Sechsauer. Unser war sehr guter Freund, haben uns so viele Jahre, viele Sendungen zusammen gemacht. Ja, und jetzt, meine liebe Freunde, nah und fern, ciao, bis zum nächsten Mal. Nächstes Mal sind immer, ja. Meine Sendungen sind immer wie eine Repetition. Immer so. Ein Begrüß, Saluti a Giuseppe e a Sabine e a Pina che si trova in Sicilia. E ragazzi, Francesco Napoli vi saluta. Ciao, ciao. Bis nächste Woche. Ciao, ragazzi. Ciao.

Dann noch ein Howdy, moin moin und herzlich willkommen im Country Club. Und am Mikrofon begleitet euch der Bernd.

Benedict mit You, ein Country Rock und Roots Song mit der niederländischen Sängerin Lonneke. Und sie hat auch schon mit einigen Leuten zusammengearbeitet, auch mit Künstlern wie jetzt Hans van der Velde. Und genau den haben wir jetzt aufliegen. Und das ist der Künstler der Woche. Sein neuester Song, Here at the Bar.

Dann hätte ich noch eine brandneue Veröffentlichung von Keith Gillay und er erinnert noch einmal an Dolly und sein Titel auf Deutsch Danke Dolly für die Erinnerungen, auf Englisch Thank you Dolly for the memories.

Bartender Highway 95, ihre neue Single, und auch sie hat was Neues rausgebracht. Unter anderem hatte sie an 2025 mit ihrem Album des Jahres Seekers großen Erfolg feiern können. Jetzt hat sie was Neues rausgebracht. Una Buena Vida, hier ist Carol Markstrom.

Die neue Single von Saiter Jackson, eigentlich heißt er ja Steven Jackson, australischer Musiker und Songwriter, und sein Titel Country Bread. Und Tony Olsen Project hat auch was Neues, und zwar Here We Go Again.

Tony Olsen, Bro Jackson. Und jetzt gehen wir ein paar Jährchen zurück, und zwar in das Jahr 2009. Es war ein erfolgreiches Album des Americana 2. Und es ist eine Coverversion von John Denver. Allerdings, mit seiner Stimme verleiht er dem legendären Country-Klassiker eine ganz eigene gefühlvolle Note. Und hier ist er, und zwar der kanadische Sänger Roche Voisin, Take Me Home, Country Roads.

Wir bleiben noch bei dieser Stilart, und zwar Bluegrass, kommen zu dem Titel My Daddy's Mountains. Und das ist ein emotionaler Titel der US-amerikanischen Country- und Bluegrass-Sängerin Tammy Jones Robinette. Und ja, es wurde auf ihrem erfolgreichen Album Let It Shine veröffentlicht. Und Hintergrund und Bedeutung ist, der Song ist eine liebevolle Hommage an ihren Vater, einen Mountain Man aus den Bergen Kentuckys. Und er brachte jeweils seine Kinder regelmäßig dorthin zurück, um ihnen ein Bewusstsein für ihre familiäre Herkunft und ihr Erbe zu vermitteln. Und hier ist sie mit ihrem Titel. Mhm.

kommen wir jetzt zu einem niederländischen Country-Sänger und Songwriter, der mittlerweile hier in Deutschland lebt. Er erlangte eine größere Bekanntheit durch seinen Auftritt bei den Blind Auditions natürlich der deutschen TV-Show The Voice of Germany im Herbst 2025. Sein Musikstil verbindet klassischen Country-Sound mit Einflüssen aus dem Hard Rock und Metal, mit denen er aufgewachsen ist, und wie sich seine Musik anhört. Das hören wir jetzt bei dem Titel The Bones of Mine, und anschließend hören wir ihn nochmals, allerdings im Duett mit Victoria Eamon, die ebenfalls aus den Niederlanden stammt, und ihr Titel Loving You, Loving Me.

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Jetzt geht's um die Debütsingle der australischen Country-Musikerin, Songwriterin John Hendon und ihr Titel High Country Hero.

Andrew Dean and the Farm Machine. Und mit dabei war Georgette Jones. So, genau, jetzt haben wir's. Und wir hatten ja vorige Woche die ersten zwei Titel des Albums des Monats vorgestellt. Heute haben wir natürlich nochmals zwei Titel von ihr. Und ihr Name Ruby Dice, sie ist ja eine preisgekrönte in Austin, Texas ansässige Amerikaner-Künstlerin, Bassistin und Bandleaderin. Ursprünglich stammt sie ja aus Gunson, Colorado, und ihr unverkennbarer Sound kombiniert Mountain Grit mit texanischem Soul und bewegt sich dynamisch zwischen Country, Rock, Blues und Pop. Und in der lebendigen Musikszene von Austin wurde sie unter anderem als Best Bassistin entsprechend ausgezeichnet. Und hier ist sie mit ihren beiden Titeln von heute, Ghostplay Cowboy und Grey Horses. Hier ist Ruby Dice.

Ruby Dias. Die, ja. Und jetzt kommen wir zu ihm. Sein Titel Living or Dream. Und er ist ja ein Modern Country, beziehungsweise es ist eine Modern Country Single des preisgekrönten australischen Singer-Songwriters Brendan McMahon. Und im Juli kam dieses entsprechende Werk von ihm über das Label Checkered Label Service veröffentlicht und raus, ja. Und der Song, das muss man auch noch sagen, erzählt eine nostalgische Geschichte über Freiheit, Jugend und die Liebe zu einem klassischen australischen V8-Auto. Ja, das ist auch manchmal der Fall, ne? Und hier haben wir ihn, Brendan McMahon.

Christina Joy, ihr Name, auch das war eine Debütsingle der australischen Country-Sängerin und Songwriterin. Und dieser Song wurde Anfang 26 veröffentlicht und der Titel My Cover Girl. Jetzt kommen wir zu ihm. Man I Was Made to Be ist sein Titel. Und es ist eine Single des Musikers James Keys und die wurde am 6. Februar diesen Jahres entsprechend veröffentlicht. Und hier ist er.

Ja, das war eine US-amerikanische Bluegrass-Familienband aus Cotton Valley im Nordwesten von Louisiana. Und der typische Sound der Gruppe entsteht aus einer Mischung aus Country, Bluegrass und Gospel. Und jetzt kommen wir zu einem anderen Titel. Und das ist ein sogenannter Leckerbissen, der im Jahr 2015 entsprechend veröffentlicht wurde. Ihr kennt ja die legendäre Rockoper Tommy der britischen Rockband The Who aus dem Jahr 1969. Und sie, The Hill Benders, haben sich dessen angenommen und haben es dann auf ihre eigene Art und Weise entsprechend umgeschrieben oder neu neu vertont. Und was dabei rauskommt, hören wir jetzt in genau 56 Sekunden, weil so lange ist dieser Titel und war auch bei den Who's nicht länger. Tommy, Can You

Ja, There Goes My Truck, Christine Clifford war das. Und sie ist ja eine erfolgreiche Country-Single der australischen Singer-Songwriterin und die im Juli diesen Jahres veröffentlicht wurde. Und der Song verbindet klassischen und traditionellen Country-Sound mit einer humorvollen, was wir ja gerade gehört haben, schwungvollen Geschichte über eine Trennung. Ron Christopher ist der nächste Interpret und er hat 2016 eine Single veröffentlicht, die auch im Dezember 2017 dann auf dem Studioalbum Outside the Fence wieder mit drauf war. Und hier ist Dakota mit Ron Christopher.

Everything You Want, und das war Guy Certus. Und jetzt kommen wir zum nächsten Titel. Da geht's zum einen um Appalachian Folk und Americana. Und Guitar Records präsentiert Say I'm Happy. Und das ist die erste Single aus dem zweiten Album von Red and the Paper Flowers, Dead Little Thing. Und das ist das Album, das am 26. Oktober über Guitar Records auf Vinyl und CD entsprechend erscheint. Vinyl ist so das Stichwort für morgen, weil morgen haben wir wieder, ja, den Abend der Oldies, die von den Schallplatten kommen. Also nur Vinyl wird morgen gespielt. Das nur mal kurz dazu, aber jetzt hin zu Red and the Paper Flowers und ihrem Titel Say I'm Happy.

Die nächste Single ist von der Singer-Songwriterin Constina E. LaFontaine, die in diesem Frühjahr veröffentlicht wurde, und der Song zeichnet sich durch ein starkes emotionales Storytelling aus, das tief in den Genres Country, Folk und Rock verwurzelt ist. Und man muss auch noch dazu sagen, also ich will nichts zu der Story jetzt erzählen, das wäre ein bisschen zu lang, aber man muss also noch sagen, der Song erfreute sich insbesondere in der Independent- und Country-Szene großer Beliebtheit, und in den internationalen Country-Indie-Charts konnte sich Black Guitar, so heißt der Titel, im Spätsommer 26 sogar in den Top 10 entsprechend platzieren, und hier ist der Titel von Constantina.

Er ist schon ein alter Hase der Country-Musik, Hermann Lemmersmeier, The Bartender. Jetzt haben wir wieder eine Debüt-Single, die stammt aus dem Sommer 2026, also vom Juli. Und es ist eine Hannoveranerin und sie heißt Ella und ihr Titel Silly Games.

Ruby, Red, White and Blue. Und jetzt kommen wir zur nächsten Interpretin. Die heißt Samantha Dunn und Wild Child.

Wild Child Samantha Dunn. An dieser Stelle darf ich mich fürs Zuhören bedanken und wünsche euch noch eine gute Zeit. Ja, was soll ich noch mehr sagen? Tschüss, bye bye. Und wir haben natürlich noch zwei Titel für euch aufliegen. Zum einen Rick Lucia und Hey Loves the Rain und anschließend zum guten Schluss The Terrence Allen mit One More Time. Tschüss, sagt der Bernd.

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1: Wow, das wird ja euphorisch angekündigt und das vollkommen zu Recht bei dieser Kultsendung, die Top 75. Und was habe ich hier vor mir liegen? Eine Liste vom 14. Januar 87. Schöne Sachen wieder dabei in dieser deutschen Verkaufshitparade, unter anderem 5 Neuzugänge, es gibt jede Menge Aufsteiger und die Position 1. Wie sieht's da aus? Ach, das kann ich verraten, es gibt heute eine neue 1. Jawohl, das nützt euch aber nichts, denn ich schaue gerade die Ausgabe vom 7. Januar 87, also eine Woche zuvor, die haben wir nicht im Programm. Also wisst ihr jetzt nicht, was auf 1 war oder heute ist. Also lasst euch überraschen, Radio laut und es geht beschwingt los. Am Mikro ist der Marc. Und zwar beschwingt mit direkt 2 Neuzugängen. Das ist ja auch selten, ja, dass die letzten Positionen, die 75 und die 74, beide neu sind. Also, es gibt nun im Block Neuansteiger Nummer 1 auf der 75. Das ist Eddie Money mit Take Me Home Tonight. Und direkt dann hinten dran die 74. Neuansteiger Nummer 2, die House Martins mit ihrer Version von Caravan of Love.
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0: im Original aus dem Jahre 1985 von Eilie Jasper Eilie. Und das war die Coverversion von den House Martins, Steigt ein. An diesem 14. Januar 1987 von 0 auf die 74, das war Caravan of Love. Die 73 kommt von Drafi Deutscher, Unsere Herzen frieren. Und hier ist schon Neuzugang 3 von 0 auf die 72. Und das ist Gregory Abbott mit Shake You Down.
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Neuzugang 3 von 0 auf die 72, Gregory Abbott und Shake You Down. Spanja mit Easy Lady auf der 71. Madonna mit True Blue auf 70 und Nicki mit Wend Sehnsucht brennt auf der 69. To Be a Lover mit Billy Idol die 68 und CCCP mit American Soviets auf 67. Hier ist Neuzugang 4 für heute. Von 0 auf die 66. Ein Unterwäschemodel startet eine Popkarriere. Hier ist Nick Heyman und Each Time You Break My Heart.

0: Neuzugang 4, Position 66, Nick Kamen mit Each Time You Break My Heart und damit wieder Luft geholt. Denn es gibt weitere Positionen der Top 75 auf die Ohren, zum Beispiel die 65, Grace Jones mit I'm Not Perfect. Experiment 4 mit Kate Bush auf der 64 und Berlin mit Take My Breath Away auf der 63. Forever Live and Die mit OMD auf 62 und Gwen Guthrie mit Ain't Nothing Going On But The Rent auf der 61. Musik Nonstop mit Kraftwerk auf der 60 und die Communards mit Don't Leave Me This Way auf der 59. Peter Gabriel und Kate Bush mit Don't Give Up die 58 und das Würfelspiel mit Juliane Werding auf der 57. Going to the Bank von den Commodores auf der 56, braucht man heute fast gar nicht mehr. Und die Pretenders mit Don't Get Me Wrong auf der 55. Bruce Hornsby and the Range The Way It Is auf der 54, unverändert. Und Eddie Huntington mit USSR auf der 53. Falco mit Coming Home, Genie Part 2 auf der 52 und Dan Harrow mit Catch the Fox die 51. Hammond & West mit Give a Little Love auf 50 und die Cutting Crew I Just Died in Your Arms auf 49. Amanda von Boston, die 48 und die Münchner Freiheit, es gibt kein nächstes Mal auf 47. Und Joe Cocker mit Now That You're Gone, die 46. Und hier ist er nun, der fünfte Neueinsteiger für heute, zugleich der höchste Neueinsteiger. Von 0 auf die 45, Neues von Fancy heißt Lady of Ice.
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Top-Einsteiger der Woche und Neuzugang 5 von 0 auf die 45. Fancy mit Lady of Ice. Oh, eine schöne Tasse Kaffee, das ist ja nett und das passt auch gut. Und dazu dann dieser Aufsteiger jetzt und das ist der erste für heute. Von der 57 auf die 44 die Cutting Crew und I've Been in Love Before.

Nach I Just Died in Your Arms, der neueste Single-Erfolg für die Cutting Crew, und der Leadsänger Nick van Eede hat diese Nummer selbst geschrieben. I've Been in Love Before, Aufsteiger von der 57, heute rauf auf die 44. Europe mit The Final Countdown auf der 43 und Tina Turner mit Two People auf der 42. Koto mit Jabda, die 41, und Berlin mit Like Flames auf der 40. Albano und Romina Power mit Sampler Sampler auf der 39 und Timex Social Club mit Romors auf 38. Hier ist die nächste Aufsteigerin, 49, letzte Woche 37, heute hier ist Alison Moyet mit Is This Love?

Schöne Nummer und Aufsteiger Nummer 2 für heute von der 49 auf die 37. Heute in der Top 75 Alison Moyet mit Is This Love. Die weiteren Positionen der deutschen Verkaufshitparade von diesem 14. Januar 87. Bridget Sanderson mit Reality-Musik aus dem Film La Boom, Die Väter auf der 36 und MC Micah G und DJ Swan mit dem Celebration-Rap auf 35. Notorious von Duran Duran, die 34 und Bad Boys Blue, I Wanna Hear Your Heartbeat auf 33. Give Peace on Earth mit Modern Talking, die 32 und CC Catch, nochmal Dieter Bohlen-Produktion auf der 31 mit Heaven and Hell. Bruce Springsteen und die E Street Band mit War, die Live-Version auf 30 und Bob Geldof mit This Is The World Calling auf der 29. Europe mit Rock The Night auf der 28 und der Italo Bootmix Volume 7 mit verschiedenen Interpreten auf 27. Sandra mit Loreen auf der 26, Bon Jovi, Living on a Prayer, die 25 und Clowns und Helden, Ich liebe dich, auf 24. Through the Barricades von Spandau Ballet auf 23 und Stacey Q mit Two of Hearts auf 22. Erasure mit Ola Moore, die 21 und Aha mit Cry Wolf auf der 20 und die Pet Shop Boys, Suburbia auf der 19, runter von der 10. So Cold The Night, die Communards auf der 18 und Madonna mit Open Your Heart, die 17. Und was wir jetzt open, das ist der Top-Aufsteiger der Woche, beziehungsweise den spielen wir jetzt. Und zwar raufgedonnert von der 52 auf die 16. Wer ist es? Es ist Robbie Neville. Erster großer Erfolg, hier ist Zähler.

0: Aufsteiger der Woche in der Top 75. Von der 52 auf die 16 Robbie Neville mit C'est la vie. Cameo mit World Up die 15 und Mixed Emotions mit You Want Love auf der 14. In the Army Now, eine ehemalige 1 von Status Quo, heute auf 13 und unverändert auf der 12. Cool and the Gang mit Victory. Und hier ist der nächste Aufsteiger. 10 Punkte rauf von der 21 auf die 11. Das Musikprojekt von Michael Münzing und Luca Ancilotti. Und wir hören jetzt an den Vocals niemand Geringeres als Sven Väth. Das Projekt nennt sich 16-Bit und hier ist der Titel Where Are You?
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0: Fett an den Vocals. Das war ein Aufsteiger von der 21 auf die 11 und das war das Projekt 16-Bit. Frankie Goes to Hollywood mit Warriors of the Wasteland eröffnen die Top 10 auf Position 10. Und jetzt wird es kurios, denn wir haben einen weiteren Aufsteiger von der 17 auf die 9. Und die Mitglieder, die hier jetzt bei dieser Band dabei sind, das sind Michael Münzing und Luca Anzilotti und auch Sven Väth wieder an den Vocals. Allerdings heißt das Projekt diesmal Off. Kurios, aber es ist so. Ja, warum nicht 16-Bit, sondern jetzt Off, das weiß kein Mensch, aber die Platte ist aufgestiegen von der 17 auf die 9 und sie beginnt mit den legendären Worten
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1: Das Musikprojekt um Sven Väth, den legendären Kult-DJ aus Frankfurt. Ja, da muss ich doch auch jetzt persönlich mal wieder an einige Nächte im Omen denken in den 90ern. Ja, ich glaube so 3 oder 4 Mal war ich da. War schön, muss ich sagen. Das war Off mit Elektrika Salsa von der 17 rauf auf die 9. Und hier sind direkt 2 weitere Aufsteiger im Block. Zunächst von 15 auf die 8 Kim Wilde mit You Keep Me Hanging On und anschließend von 13 auf die 7 Genesis mit Land of Confusion.

Kim Wilde rauf auf die 8 und Genesis rauf auf die 7. Don Johnson mit Heartbeat die Position 6 und wie sieht das Spitzenfeld in diesem, ja, frisch gestarteten Jahr 1987 aus? Das hören wir jetzt.

0: Die Top 5. Von der 6 rein in die Top 5 auf die 5 Erasure mit ihrem Titel Sometimes. Auf 4 Orange Juice Jones mit The Rain. Auf 3 unverändert Stefan Remmler Keine Sterne in Athen. Ja, und jetzt bleiben noch 2 Positionen in der heutigen deutschen Verkaufshitparade vom 14. Januar 1987. Und ich habe ja gesagt, es gibt eine neue 1. Das bedeutet, von der 1 runter auf die 2 folglich die Bangles mit Walk Like an Egyptian. Und die neue 1, das ist eine Produktion von Stock Aitken Waterman und der erste Erfolg für Mel & Kim. Auch diese Nummer geht heute noch gut ins Ohr. Das war's aus dieser Top 75. Am Mikro war der Marc. Wir hören uns bald wieder. Versprochen. Und hier ist der Spitzenreiter Mel & Kim mit Showing Out. Ciao.
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1: Wir feiern ein kleines Jubiläum, denn die Zwillinge sind wieder da. Jawohl, die beliebte Sendung ist da mit der 10. Ausgabe und damit, wie gesagt, ein kleines Jubiläum. Hallo und herzlich willkommen zu dieser Ausgabe. Am Mikro ist der Marc und es gibt mal wieder schöne Zwillingstitel in den kommenden 2 Stunden. Ja, jetzt werden viele denken, was heißt denn überhaupt Zwillingstitel? Ein anderer Moderator hat seiner Sendung den Namen Namensvetter gegeben und damit ist eigentlich auch schon alles erklärt. Es geht also um gleiche Titel, aber um verschiedene Kompositionen. Das heißt, ich spiele jetzt nicht immer 2 Titel, die Coverversionen sind, sondern unterschiedliche Sachen. Hören wir mal rein in die erste Runde und dann wird es schnell klar. Es geht nun um den Titel Hold On. Aus dem 11. Studioalbum der Band Yes stammt das erste Werk aus dem Jahre 1983 und anschließend gibt es eine erfolgreiche Single von Wilson Phillips. Auch die heißt Hold On. Also Zwillingstitel Hold On, einmal von Yes und anschließend Wilson Phillips.

Die erste Zwillingsrunde mit dem Titel Hold On, einmal von der Formation Yes und anschließend von Wilson Phillips. Und da haben sich wirklich die Töchter sehr aus dem Schatten ihrer bekannten Eltern gelöst. Denn Wilson Phillips, einmal Wilson, das kam von Brian Wilson. Ja, der Kopf der Beach Boys, das war der Papa von zwei Bandmitgliedern, nämlich von Carney und von Wendy Wilson. Und der andere Name Phillips, das kommt von der bekannten Michelle Phillips. Jawohl, die war bei den Mamas und Papas dabei. Und das war die Mutter von Sheena Phillips. Wilson Phillips, also so ist auch der Bandname zusammengestellt worden. Jetzt kommen wir zur nächsten Runde und da gibt es zwei absolute Smash-Hits. Es geht nämlich um Cruel Summer. Einmal ein Riesenerfolg, das war damals der Durchbruch für die Band Bananarama. 1983 war das soweit. Und anschließend, da hatte Taylor Swift 2019 den Titel Cruel Summer auf ihrem aktuellen Album raufgepackt. Da war es aber noch keine Single. 2023 ging sie dann auf Tour und als zweiten Song bei dieser Tour performte sie immer Cruel Summer. Und das Lied war so erfolgreich und wurde so populär, dass es durch Downloadzahlen auch wieder die Charts enterte und es wurde als offizielle Single ausgekoppelt und dann ein Riesenerfolg, unter anderem Nummer 1 in den USA. Also Cruel Summer, einmal von Bananarama und danach Taylor Swift.

Das waren jetzt wirklich mal zwei absolute Smash-Hits hier in dieser Zwillingsrunde. Das muss aber nicht immer so sein hier bei den Zwillingen, aber in dem letzten Falle war es so. Ja, der Titel Cruel Summer, ein Riesenhit für Bananarama und auch für Taylor Swift. Wie gesagt, nur der Titel ist gleich, aber es waren natürlich unterschiedliche Kompositionen. Bei der nächsten Runde, da geht es jetzt erstmal um eine sehr interessante Zusammenarbeit. Und zwar kennt ihr noch das Dance-Projekt CNC Music Factory. Dahinter steckt natürlich Clivel and Cole. Und dieses Duo, das verhalf auch 1991 Mariah Carey zu einer wirklich guten Nummer, denn sie schrieben und produzierten den Titel Emotions aus dem gleichnamigen Album. Und das ist genau der Zwillingstitel. Also einmal hören wir diese Nummer aus dem Jahre 1991 von Mariah Carey und dann geht es in das Jahr 2022. Da hatte sich nämlich die gute Ella Henderson jede Menge Zeit gelassen, nämlich ganz genau 8 Jahre zwischen ihrem Debütalbum 2014 und dem neuen Album Everything I Didn't Say aus dem Jahre 2022. Und der Opening Track aus diesem Album, das ist ebenfalls der Titel Emotions, war damals keine Single, aber wie gesagt, passt jetzt super in diese Zwillingsrunde. Einmal Emotions von Mariah Carey und dann Ella Henderson.

Emotions hieß der Zwillingstitel und einmal war dabei beteiligt Mariah Carey und gerade noch Ella Henderson. Jetzt habe ich nochmal auf das Tableau geschaut, was ich heute alles dabei habe und habe bemerkt, dass Bananarama zweimal dabei sind. Jetzt weiß ich nicht, ob ich das noch austauschen soll oder ich spiele sie am Schluss. Ja, dann ist genügend Abstand dazwischen, aber mal schauen. Ja, also auf jeden Fall habe ich die nochmal eingeplant bei einem anderen Zwillingstitel. Jetzt geht's aber erstmal um Janet Jackson. Die hatte ja 1986 ein wirklich tolles Bestseller-Album, nämlich Control, mit 14 Millionen verkauften Platten bis heute. Und dann kam 1989 ein Album, das war noch erfolgreicher, also kommerziell gesehen, nämlich Rhythm Nation. Über 20 Millionen verkaufte Exemplare bis heute und darauf auch jede Menge erfolgreicher Singles. Und einen davon, den gibt's jetzt in der nächsten Zwillingsrunde, nämlich Escapade, unter anderem Nummer 1 gewesen in der US-Single-Parade. Janet Jackson ist klar natürlich sehr bekannt und anschließend das Pendant dazu, das ist jetzt mal eine Band, die nicht so bekannt ist. Sie nennen sich The Sherlocks, kommen aus South Yorkshire, also aus England, und da wird es jetzt gleich beim zweiten Zwillingstitel etwas härter, aber nicht zu hart, ja? Und es ist jetzt immerhin gut in dieser Sendung, so lernen wir auch mal noch andere Bands kennen. Zum Beispiel, wie gesagt, The Sherlocks kommen gleich nach Janet Jackson und der Zwillingstitel heißt Escapade.

zu gehen. Da stand er noch am Anfang seiner Karriere. Das Debütalbum stammt aus dem Jahre 2012 von Mark Forster. Wie gesagt, Carton heißt es und daraus hörten wir den Titel Bergab. Und der passende Zwillingstitel kam zuvor von der Band Paula. So, ich würde sagen, jetzt kommt der erfolgreichste Doppelpack hier bei den Zwillingen, jedenfalls von den Chartplatzierungen her. Und viele haben mir auch geschrieben, ich sollte mir mal immer ein bisschen Zeit lassen. Wenn ich den Titel gesagt habe, also diesen Zwillingstitel, dann könnten ja die Hörerinnen und Hörer mal ein paar Sekunden Zeit haben, selbst drauf zu kommen. Okay, ich sage jetzt den Zwillingstitel und dann macht euch mal Gedanken. Er heißt Crazy. Ja. Welche Titel oder welche Bands kommen jetzt wohl auf euch zu? Ihr habt jetzt mal 10 Sekunden Zeit. So, dann schauen wir doch mal, welche Titel auf uns zukommen und ich glaube, ihr ahnt schon was, oder? Also, der erste Titel von den Chartplatzierungen hat es geschafft bis auf Platz 3 in Deutschland, bis auf Platz 1 in Großbritannien und bis auf Platz 2 in den USA und das Ganze im Jahre 2006. So, und der andere Titel schaffte es bis auf Platz 2 in Deutschland, bis auf Platz 2 in Großbritannien und bis auf Platz 7 in der US-Singlet-Parade. Also wirklich coole, super Hits, die wir jetzt hören. Und ich lasse die Katze aus dem Sack. Wir hören den Titel Crazy einmal von Gnarls Barclay und anschließend von Seal.

Musik von Seal hier in der Sendung Zwillinge, der Titel Crazy. Ich habe jetzt gerade gemerkt, ich habe gar nicht die Single-Version hier bei mir auf der Festplatte drauf. Diese Version hier, die war jetzt knappe 6 Minuten lang. Ja, ich hoffe nicht, dass ich irgendwie zeitlich durcheinander komme mit meinem Ablaufplan. Aber habe ich jetzt gespielt. Ja, warum auch nicht? Crazy von Seal, zuvor der Zwillingstitel von Gnarls Barkley. Jetzt geht es um den Song Fly Away. Da gab es erstmal 1999 eine Nummer 1 für Lenny Kravitz in der britischen Hitparade. Ja, ein Riesenerfolg für ihn. Und das ist Titel Nummer 1. Und der Titel Nummer 2 aus dieser Runde kommt von John Denver. Aus dem Jahre 1975, da hat er ein Album veröffentlicht, da war er auf dem Höhepunkt seiner Karriere. Und zwar heißt das Album Wind Song. Und wie gesagt, Fly Away war eine Single daraus und die war auch in der US-Single-Parade gut vertreten. Hören wir dann also als zweites Fly Away, Lenny Kravitz und John Denver.

Eine traumhaft schöne Nummer von John Denver aus dem Album Windsong. Und wenn ihr euch noch gefragt habt, wer ist denn die weibliche Stimme, die da dabei war? Das war Olivia Newton-John. Wie gesagt, Fly Away, der Zwillingstitel zuvor, hörten wir Lenny Kravitz. Bei der nächsten Runde, da muss ich sowohl zu der Interpretin und auch zu der Band nicht mehr viel sagen, die sind allseits bekannt. Ich könnte ja mal die beiden zunächst sagen, ja als erstes, und dann schauen, ob ihr auf den Zwillingstitel kommt. Wir hören nämlich jetzt Madonna und anschließend die Eurythmics. Ja, und wie heißt wohl der Zwillingstitel, der dazu passt? Ich kann ja sagen, es ist eine Frage und das haben die beiden sich in den 80er Jahren gestellt. Madonna und die Eurythmics. Seid ihr drauf gekommen? Nein, dann sag ich's. Der Titel heißt Who's That Girl?

Das war der Zwillingstitel Who's That Girl, einmal von Madonna, die damit übrigens Platz 1 in Amerika und auch in Großbritannien belegte. Und anschließend der passende Titel dazu von den Eurythmics. 3-4 Jahre sind die nur auseinander, diese beiden Songs. Und wir kommen jetzt zu dem Zwillingstitel Fantasy Island. Da hatten zunächst einmal Tight Fit die schwierige Aufgabe, ihren wirklich großen Erfolg The Lion Sleeps Tonight zu bestätigen. Und mit der anschließenden Single-Auskopplung, der Nachfolgesingle Fantasy Island, ist ihnen das sogar gelungen. Ja, also es war ein mittlerer Erfolg. Hören wir jetzt mal wieder. Klingt unheimlich nach ABBA. Vielleicht war das auch das Erfolgsrezept für die Single. Also Tight Fit und anschließend kommt der Zwillingstitel und zwar Fantasy Island von M. People. Jawohl, die kennt ihr bestimmt auch noch von Moving On Up und mehreren anderen Singles. Also, Fantasy Island von Tight Fit und M. People.

aus dem Album Fresco aus dem Jahre 1997, das auch noch einmal Platz 2 in Großbritannien erreichte. Das war der Titel Fantasy Island von der Band M People, natürlich mit der wirklich sehr markanten Stimme von Heather Small. Zuvor der Zwillingstitel von Tight Fit. So, wir haben schon einige Kombinationen, die sind wirklich sehr erfolgreich. Zum Beispiel die nächsten beiden Titel, die waren jeweils Position 1 in der US-Singlet-Parade. Da starten wir erstmal mit Phil Collins. Der hatte sein drittes Soloalbum No Jacket Required im Jahre 1985 veröffentlicht und die erste Single daraus, das war der Titel One More Night. Den gibt es jetzt. Wie gesagt, das war Platz 1 in den USA. Und ebenfalls Platz 1 erreichte 2012 die Band Maroon 5 mit dem Titel One More Night. Jetzt habe ich bei Maroon 5 gerade mal bei YouTube geschaut. Das Video zu dem Song hat mittlerweile über 1,2 Milliarden Aufrufe. Milliarden. Das ist ja wirklich ein Wahnsinn. Also, Zwillingstitel One More Night, einmal von Phil Collins und dann Maroon 5.

Die letzte Runde mit dem Zwillingstitel One More Night, einmal mit Phil Collins und gerade noch gehört die Band Maroon 5. Wir bleiben bei den Nummer 1 Erfolgen in den USA, so hat das auch Cher geschafft. Sie veröffentlichte im Dezember 1973 den Titel Dark Lady, schaffte es auf Platz 1 in den USA, hören wir gleich. Und der Zwillingstitel, der dazu passt, kommt von der Band The Scorpions. Die hatten nämlich 1975 ihr drittes Studioalbum veröffentlicht und hatten dazu einen anderen Produzenten verpflichtet. Und dieser Produzent hieß damals Dieter Dirks. Der sollte dann auch noch 7 oder 8 weitere Alben mit den Scorpions produzieren. Und sie blieben auch bei diesem Album ihren ersten und anfänglichen Trend von Hardrock-Musik natürlich auch sehr treu. Wir hören also jetzt den Titel von den Scorpions Dark Lady mit dem Sänger Uli Roth, der natürlich auch damals Gitarrist war. Also Dark Lady, einmal die Scorpions aus dem Jahre 75 und anschließend Cher aus 73.

Solo sehr erfolgreich war in den 70er Jahren. Das Duo Sonny und Cher war ja sehr populär, nicht nur im Radio vertreten, auch im Fernsehen. Aber Cher hat auch Solo gezeigt, dass sie es kann. Dark Lady war Position 1 in den USA. So, ich habe mich entschieden, Bananarama wandert in die nächste Sendung, in Zwillinge Nummer 11. Ja, da sind sowieso einige Pärchen schon dabei. Und ein Pärchen aus der 11. Sendung habe ich jetzt in diese 10. Sendung vorgezogen. Und das hören wir jetzt. Und es ist von der Kombination her ähnlich witzig, wie ich finde. Denn wir hören jetzt natürlich die Rockband Queen um Freddie Mercury. Die veröffentlichte 1979 eine Single, die war nur Platz 35 in Deutschland. Das wundert mich ein bisschen, denn der Titel wird bis heute oft gewünscht in diversen Wunschsendungen. Es geht nämlich um Don't Stop Me Now. Und das Pendant dazu kommt aus den 90er Jahren und da hören wir jetzt etwas Eurodance-Musik. Und zwar von der Band Loft. Ja, eine schöne Kombination. Don't Stop Me Now von Queen und anschließend Loft. Tonight.

0: Eurodance Music aus Deutschland. Das war die Band Love. Die hatten 2, 3 gute Erfolge in den 90er Jahren und das war auch noch einmal eine Hitnotierung. Platz 61 erreicht in den deutschen Top 100. Und der passende Zwillingstitel davon, der kam von Queen, genau. Übrigens, falls ihr jetzt denkt, er hat das Pärchen ja vorgezogen, ist denn schon die nächste Sendung komplett geplant? Nö, also ich habe 5 oder 6 Pärchen jetzt hier schon aufgeschrieben und vorbereitet, aber wenn ihr noch eine Idee habt für die nächste Sendung, ja, ein Zwillingstitel, der euch einfällt, dann nur her damit und mir zugemailt. So, die letzte Runde. Es geht nun um den Song Kein Weg zurück. Und wie der Titel schon sagt, geht es da natürlich auch um gefühlvolle und sehr nachdenkliche Texte. Da gibt es zum Beispiel die Aline Cohn Band. Die hören wir jetzt mal als erstes. Um die charismatische Sängerin Aline Cohn, die ist da namensgebend für die Formation, hat sich 2007 gegründet und 2014, da gab es die Single Kein Weg zurück. Hören wir als erstes und der passende Titel, der kommt ziemlich aktuell aus dem letzten Jahr, aus dem aktuellen Album von Stefan Zauner, das heißt Gedankenspiele, und da hat er einen alten Song von sich selber aus den 70er Jahren umgetextet vom Englischen ins Deutsche. Und wie gesagt, Kein Weg zurück ist der Titel und das hören wir jetzt. Einmal die Aline Cohn Band und anschließend Stefan Zauner.
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Fast 50 Jahre hat diese Komposition auf dem Buckel. Aus dem zweiten Soloalbum damals von Stefan Zauner, Prism and Views hieß das Werk. Und das war der Thema-Song damals. Und wie gesagt, 2025 umgetextet. Es gab einen deutschen Text. Und das Ganze ist zu finden auf dem aktuellen Album Gedankenspiele von Stefan Zauner. So, wir sind am Ende dieser Sendung, die Zwillinge Ausgabe 10. Ich schaue nochmal für alle, die irgendwas verpasst haben, jetzt welche Titel denn dabei waren heute in dieser Sendung. Wir hatten dabei Escapade, einmal von Janet Jackson und dann von den Sherlocks. Dann Emotions von Mariah Carey und Ella Henderson. Crazy war dabei von Gnarls Barkley und von Seal. One More Night von Phil Collins und von Maroon 5. Dark Lady von den Scorpions und von Cher. Back Up hörten wir von Paula und von Mark Forster. Fantasy Island von Tight Fit und M People. Don't Stop Me Now von Queen und von Loft. Hold On, das war der Opener von Yes und Wilson Phillips. Fly Away von Lenny Kravitz und John Denver. Who's That Girl von Madonna und den Eurythmics. Und Cruel Summer von Bananarama und Taylor Swift. So, musste jetzt kurz nochmal nachschauen, dass ich wirklich nichts vergessen habe. Kein Weg zurück, natürlich auch noch von der Aline Cohn Band und Stefan Zauner. Das war die letzte Runde. So, ich hoffe, es hat ein bisschen Spaß gemacht. Ja, das ist immer wieder interessant, welche Sachen sich da zusammenfügen, wie bei einem Puzzle. Und das nur, weil die Titel gleich sind, ja. Und dann aber gibt's unterschiedliche Sachen, unterschiedliche können die manchmal gar nicht sein. Ich bin selber schon gespannt auf die 11. Sendung, die wird natürlich folgen. Bleibt einfach hier dran beim Radio, ja? Und Augen und offen, Ohren gehalten und dann bekommt ihr mit, wann diese 11. Sendung läuft. Am Mikro war der Marc, bis zum nächsten Mal. Ciao!

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Imperium, der sagt hallo, herzlich willkommen, moin moin und schön, dass ihr auch wieder heute mit dabei seid. Also letzte Woche mit den Schallplatten, das hat ja einen wahnsinnigen Spaß gemacht, also mir vor allen Dingen. Und ich habe gedacht, wir wiederholen das Ganze allerdings nicht heute, erst wieder nächsten Monat. Da haben wir wieder einen Tag, wo wir dann entsprechende Schallplatten spielen lassen. Ja, heute haben wir einiges zusammengestellt. Es gibt bekannte Trennungen der 70er Jahre. Also ja, namhafte Bands, aber lasst euch überraschen, da kommt einiges auf euch zu. Wir haben Coverversionen, wobei manchmal die Coverversion besseren Erfolg einfahren konnte wie das Original. Also wir haben einiges dabei, natürlich auch entsprechende deutsche Aufnahmen, wie zum Beispiel ihn, und zwar aus dem Jahr 1976, Frank Rothe, die Legende von Buddy Holly.

Abend des 3. Februar 1959 flog Buddy Holly in die Nacht. In eine Nacht ohne Wiederkehr. Sein Flugzeug sollte nie ankommen. Und so entstand die Legende von Buddy Holly.

Neil Young, auch ein Titel aus den 70er Jahren, Man Old Young. Und wir kommen jetzt zu den schockierendsten für die Fans und bedeutendsten Bandauflösungen der 70er Jahre. Und die markierten eigentlich einen tiefen Einschnitt in die Musikgeschichte. Und die Band CCR oder Creedence Clearwater Revival, die hatten sich ja nach anhaltenden internen Streitigkeiten und dem Ausstieg von Tom und John Fogerty gestritten, und dann ging das entsprechende Trio 1972 getrennte Wege, und die haben also dann noch einige Titel rausgebracht, einer davon, den werde ich euch jetzt natürlich nicht vorenthalten. Und das ist Molina. Hier sind Creedence Clearwater Revival.

Ja, so ist das manchmal bei verschiedenen Aufnahmen. Abrupter Abbruch und dann geht's nach ein paar Sekunden dann doch nochmal weiter. Und das waren Creedence Clearwater Revival. Auch sie hatten interne Differenzen und trennten sich danach ebenfalls 1970. Und das war nach der Veröffentlichung von Bridge Over Troubled Water. Jetzt wisst ihr, um wen es geht. Simon and Garfunkel. Und das war ja ein erfolgreiches Duo. Schade drum. Und hier sind sie mit ihrem Titel The Only Living Boy in New York.

Ja, ebenfalls Jimi Hendrix Experience, das war schon 69, also Ende 69, Anfang 70. Nach seinem Tod wurde die Band entsprechend aufgelöst. Ebenfalls 1978, nach einer chaotischen US-Tournee und wachsenden Spannungen, verließ Johnny Rotten die Band im Januar 1978, was vorläufig die Ende der Punk-Pioniere bedeutet, und zwar die Sex Pistols haben sich da getrennt. Und jetzt kommen sie, ja. 1970 gab Paul McCartney im April offiziell das Ende der Band bekannt und damit war die Ära der Beatles beendet, ja, mit Anführungszeichen dran. Und hier sind sie nochmal, The Long and Winding Road.

Ja, das sind Titel, die man eigentlich relativ selten hört. I'm Waiting for the Man, Velvet Underground. Auch sie haben sich 1973 getrennt, 1965 gegründet. Lou Reed war mit dabei, John Cale, Sterling Morrison und Maureen Mo Tucker. Und 1973, wie gesagt, hatten sie sich getrennt. Und dann gab es eine Reunion und das war 1992, dann ging es noch bis 1993 und dann war endgültig Schluss mit ihnen. So, wir machen dann mal weiter mit dem nächsten Titel und das ist auch mal wieder was Deutsches und das sind die Pudis, Ich will nicht vergessen und dann sind wir in den 80er Jahren.

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3: Ja, und das hat der Armin aus Saarlouis-Roden gemacht und er hat sich Kidi Lang gewünscht mit Constant Craving. Und ich muss also dazu sagen, das ist ein Titel, der stammt aus den 92er Jahren. Und hier ist er. Und ich hoffe, Armin, das ist okay für dich.

Nach diesem kleinen Abstecher in die 90er Jahre kommen wir zurück in die 60er. Da gibt's eine Band oder gab's eine Band, die hieß Tokens und die hatten einen Hit gelandet und zwar The Lion Sleep Tonight, das war 1960. Und da hören wir doch mal entsprechend rein.

Ja, man muss also dazu sagen, The Lion Sleep Tonight ist eigentlich ein Titel, der schon 1939 entsprechend produziert wurde. Und zwar The South African Musician Solomon Linda. Und ja, dann hatten es die Tokens entsprechend veröffentlicht. Und dann kam 1982 eigentlich der Titel nochmal auf den Markt. Und das war eigentlich der erfolgreichste. Und das war von der Formation Tightfeet, The Lion Sleep Tonight.

0: Ja, und das war 1968, genau 3 Jahre später gab es diesen Titel noch einmal, und zwar 1971 von Nina Simone. Hier ist My Way mit Nina Simone.
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Nina Simone 1971. Er ist Musiker, er ist Komponist und Filmproduzent, mittlerweile 81 Jahre, stammt aus Österreich und er hat viele Erfolge in den 70er Jahren verbuchen können. Einer seiner Titel, den er gecovert hat, ist In the Ghetto von Elvis Presley und hier haben wir ihn, und zwar Christian Anders. Von ihm haben wir ja auch schon lange nichts mehr gehört. In Chicago.

Tja, wer kennt sie noch? Einen weiß ich, der kennt sie mit Sicherheit. Und ja, das ist eine deutsche Beatband aus Koblenz, die sich dann nennen The Rebels. Und das war die erste 1966 erschienene Single dieser Band, die sich zu einem erfolgreichen Radiohit entwickelte. Und man muss also wirklich sagen, dieser Song war erfolgreicher mit den Rebels als so manch anderer Beatles-Song von den Anfängen her. Schon erstaunlich, ne? Okay. Und jetzt haben wir noch was Deutsches. Und zwar geht's um die Pop-Rock-Band 3. Und die haben ja ungefähr rund 50 Titel entsprechend produziert und sie waren eine der erfolgreichsten Live- und Radiobands der damaligen DDR und ihren Titel, den dürfen wir natürlich nicht vergessen und dieser Titel heißt ganz einfach, du kannst doch nicht einfach so gehen. Also ich werde nicht gehen, ich werde also hier bleiben im Studio. Aber ich sage schon an dieser Stelle danke fürs Zuhören. War heute mal wieder ein bisschen anders, mal etwas mehr Titel, die nicht so bekannt waren, aber die auch mal gespielt werden sollten. Und bleibt gesund und habt eine gute Zeit. Tschüss, sagt der Bernd.

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Einen wunderschönen guten Abend zusammen. Für den heutigen Abend habe ich mir etwas ganz Neues ausgedacht. Wir reisen gemeinsam durch die Welt der Serien und hören die bekanntesten und geliebtesten TV-Hits. Ich wünsche uns alle viel Vergnügen bei der heutigen Show.

Na, habe ich gerade Erinnerungen bei euch wachgeküsst? Nach dem Kulttitel aus Baywatch, Miami Vice, der Prinz von Bel-Air, Beverly Hills 90210 und Knight Rider, legen wir direkt noch einen drauf. Mein persönliches Highlight war ja immer der Soundtrack von Friends. Bis heute meine absolute Lieblingsserie. Gleich danach kommt natürlich Alf. Dieser wunderbare, sympathische, der gefühlt in jeder Folge Blödsinn angestellt hat. Kommt mit, wir hören jetzt die besten Soundtracks und reisen gemeinsam eine Runde durch die Vergangenheit.

Ich habe mir mal erlaubt, zwei polnische Titel zu spielen. Einen bekannten Seriensong und den Klassiker 40 lat minęło von Andrzej Rosiewicz. Der war ein ganzer besonderer Gruß an meine polnische Freundin Anna, die von kurzem 40 geworden ist. 100 lat, liebe Anna. Ich hoffe, euch hat die Sendung heute gefallen. Wir kommen nämlich so langsam zum Ende. Macht's gut und bis zum nächsten Mal. Eure

Hallo zusammen, hier spricht eure Marjana und ich sag euch, schön, dass ihr wieder eingeschaltet habt. Ich bin am Mikrofon und eines ist sicher, heute lassen wir es so richtig krachen. Macht euch bereit, stellt die Boxen auf Anschlag, denn heute feiern wir die Tanzparty hier beim Okasan.

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2: Das Wetter macht heutzutage, was es will. Ein echter Mix. Aber hey, lassen wir uns davon die Stimmung vermiesen? Auf keinen Fall. Für viele von euch steht endlich die vollverdiente Urlaubszeit vor der Tür. Und da gilt das Motto, wir machen das Beste draus. Und an alle, die gerade fleißig sind und keinen Urlaub haben, Kopf hoch, ich begleite euch durch den Abend. Lehnt euch zurück, dreht die Lautsprecher auf und genießt einfach nur die Musik.

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1: Das war's für heute von meiner Seite. Vielen Dank für Ihr Einschalten. Schnappt euch ein Kaltgetränk, legt die Füße hoch und genießt die Ruhe. Wir hören uns beim nächsten Mal wieder.

Dann noch ein Howdy, moin moin und herzlich willkommen im Country Club. Und am Mikrofon begleitet euch der Bernd.

Lonnedicke mit You, ein Country Rock und Roots Song mit der niederländischen Sängerin Lonnedicke. Und sie hat auch schon mit einigen Leuten zusammengearbeitet, auch mit Künstlern wie jetzt Hans van der Velde. Und genau den haben wir jetzt aufliegen. Und das ist der Künstler der Woche. Sein neuester Song, Here at the Bar.

Dann hätte ich noch eine brandneue Veröffentlichung von Keith Gillay und er erinnert noch einmal an Dolly und sein Titel auf Deutsch. Danke Dolly für die Erinnerungen. Auf Englisch Thank you Dolly for the memories.

Bartender Highway 95, ihre neue Single, und auch sie hat was Neues rausgebracht. Unter anderem hatte sie an 2025 mit ihrem Album des Jahres Seekers großen Erfolg feiern können. Jetzt hat sie was Neues rausgebracht. Una Buena Vida, hier ist Carol Markstrom.

Die neue Single von Saita Jackson, eigentlich heißt er ja Steven Jackson, australischer Musiker und Songwriter, und sein Titel Country Bread. Und Tony Olsen Project hat auch was Neues, und zwar Here We Go Again.

Tony Olsen, Bro Jackson. Und jetzt gehen wir ein paar Jährchen zurück, und zwar in das Jahr 2009. Es war ein erfolgreiches Album des Americana 2, und es ist eine Coverversion von John Denver. Allerdings, ja, mit seiner Stimme verleiht er dem legendären Country-Klassiker eine ganz eigene, gefühlvolle Note. Und hier ist er, und zwar der kanadische Sänger Roche Voisin, Take Me Home, Country Roads.

Wir bleiben noch bei dieser Stilart, und zwar Bluegrass, kommen zu dem Titel My Daddy's Mountains. Und das ist ein emotionaler Titel der US-amerikanischen Country- und Bluegrass-Sängerin Tammi Jones Robinette. Und ja, es wurde auf ihrem erfolgreichen Album Let It Shine veröffentlicht. Und Hintergrund und Bedeutung ist, der Song ist eine liebevolle Hommage an ihren Vater, einen Mountain Man aus den Bergen Kentuckys. Und er brachte jeweils seine Kinder regelmäßig dorthin zurück, um ihnen ein Bewusstsein für ihre familiäre Herkunft und ihr Erbe zu vermitteln. Und hier ist sie mit ihrem Titel. Mhm.

kommen wir jetzt zu einem niederländischen Country-Sänger und Songwriter, der mittlerweile hier in Deutschland lebt. Er erlangte eine größere Bekanntheit durch seinen Auftritt bei den Blind Auditions natürlich der deutschen TV-Show The Voice of Germany im Herbst 2025. Sein Musikstil verbindet klassischen Country-Sound mit Einflüssen aus dem Hard Rock und Metal, mit denen er aufgewachsen ist, und wie sich seine Musik anhört, das hören wir jetzt bei dem Titel The Bones of Mine, und anschließend hören wir ihn nochmals, allerdings im Duett mit Victoria Eamon, die ebenfalls aus den Niederlanden stammt, und ihr Titel Loving You, Loving Me.

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Jetzt geht's um die Debütsingle der australischen Country-Musikerin, Songwriterin John Hendon und ihr Titel High Country Hero.

Andrew Dean and the Farm Machine, und mit dabei war Georgette Jones. So, genau, jetzt haben wir's. Und wir hatten ja vorige Woche die ersten zwei Titel des Albums des Monats vorgestellt. Heute haben wir natürlich nochmals zwei Titel von ihr. Und ihr Name Ruby Dice, sie ist ja eine preisgekrönte in Austin, Texas ansässige Amerikaner-Künstlerin, Bassistin und Bandleaderin. Ursprünglich stammt sie ja aus Gunson, Colorado, und ihr unverkennbarer Sound kombiniert Mountain Grit mit texanischem Soul und bewegt sich dynamisch zwischen Country, Rock, Blues und Pop. Und in der lebendigen Musikszene von Austin wurde sie unter anderem als Best Bassistin entsprechend ausgezeichnet. Und hier ist sie mit ihren beiden Titeln von heute, Ghostplay Cowboy und Grey Horses. Hier ist Ruby Dice.

Ruby Dias, die, ja. Und jetzt kommen wir zu ihm, sein Titel Living or Dream, und er ist ja ein Modern Country, beziehungsweise es ist eine Modern Country Single des preisgekrönten australischen Singer-Songwriters Brendan McMahon, und im Juli kam dieses entsprechende Werk von ihm über das Label Checkered Label Service veröffentlicht und raus, ja. Und der Song, das muss man auch noch sagen, erzählt eine nostalgische Geschichte über Freiheit, Jugend und die Liebe zu einem klassischen australischen V8-Auto. Ja, das ist auch manchmal der Fall, ne? Und hier haben wir ihn, Brendan McMahon.

Christina Joy, ihr Name, auch das war eine Debütsingle der australischen Country-Sängerin und Songwriterin. Und dieser Song wurde Anfang 26 veröffentlicht und der Titel My Cover Girl. Jetzt kommen wir zu ihm. Man I Was Made to Be ist sein Titel. Und es ist eine Single des Musikers James Keys und die wurde am 6. Februar diesen Jahres entsprechend veröffentlicht. Und hier ist er.

Ja, das war eine US-amerikanische Bluegrass-Familienband aus Cotton Valley im Nordwesten von Louisiana. Und der typische Sound der Gruppe entsteht aus einer Mischung aus Country, Bluegrass und Gospel. Und jetzt kommen wir zu einem anderen Titel. Und das ist ein sogenannter Leckerbissen, der im Jahr 2015 entsprechend veröffentlicht wurde. Ihr kennt ja die legendäre Rockoper Tommy der britischen Rockband The Who aus dem Jahr 1969. Und sie, The Hill Benders, haben sich dessen angenommen und haben es dann auf ihre eigene Art und Weise entsprechend umgeschrieben oder neu neu vertont. Und was dabei rauskommt, hören wir jetzt in genau 56 Sekunden, weil so lange ist dieser Titel und war auch bei den Who's nicht länger. 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

Ja, There Goes My Truck, Christine Clifford war das. Und sie ist ja eine erfolgreiche Country-Single der australischen Singer-Songwriterin und die im Juli diesen Jahres veröffentlicht wurde. Und der Song verbindet klassischen und traditionellen Country-Sound mit einer humorvollen, was wir ja gerade gehört haben, schwungvollen Geschichte über eine Trennung. Ron Christopher ist der nächste Interpret und er hat 2016 eine Single veröffentlicht, die auch im Dezember 2017 dann auf dem Studioalbum Outside the Fence wieder mit drauf war. Und hier ist Dakota mit Ron Christopher.

Everything You Want, und das war Guy Certus. Und jetzt kommen wir zum nächsten Titel. Da geht's zum einen um Appalachian Folk und Americana. Und Guitar Records präsentiert Say I'm Happy. Und das ist die erste Single aus dem zweiten Album von Red and the Paper Flowers, Dead Little Thing. Und das ist das Album, das am 26. Oktober über Guitar Records auf Vinyl und CD entsprechend erscheint. Vinyl ist so das Stichwort für morgen, weil morgen haben wir wieder, ja, den Abend der Oldies, die von den Schallplatten kommen. Also nur Vinyl wird morgen gespielt. Das nur mal kurz dazu, aber jetzt hin zu Red and the Paper Flowers und ihrem Titel Say I'm Happy.

Die nächste Single ist von der Singer-Songwriterin Constina E. LaFontaine, die in diesem Frühjahr veröffentlicht wurde, und der Song zeichnet sich durch ein starkes emotionales Storytelling aus, das tief in den Genres Country, Folk und Rock verwurzelt ist. Und man muss auch noch dazu sagen, also ich will nichts zu der Story jetzt erzählen, das wäre ein bisschen zu lang, aber man muss also noch sagen, der Song erfreute sich insbesondere in der Independent- und Country-Szene großer Beliebtheit, und in den internationalen Country-Indie-Charts konnte sich Black Guitar, so heißt der Titel, im Spätsommer 26 sogar in den Top 10 entsprechend platzieren, und er ist der Titel von Constantina.

Er ist schon ein alter Hase der Country-Musik, Hermann Lemmersmeyer, The Bartender. Jetzt haben wir wieder eine Debüt-Single, die stammt aus dem Sommer 2026, also vom Juli. Und es ist eine Hannoveranerin und sie heißt Ella und ihr Titel Silly Games.

Red, White and Blue. Und jetzt kommen wir zur nächsten Interpretin. Die heißt Samantha Dunn und Wild Child.

Wild Child, Samantha Dunn. An dieser Stelle darf ich mich fürs Zuhören bedanken und wünsche euch noch eine gute Zeit. Ja, was soll ich noch mehr sagen? Tschüss, bye bye. Und wir haben natürlich noch zwei Titel für euch aufliegen. Zum einen Rick Lucia und Hey Loves the Rain und anschließend zum guten Schluss The Terrence Allen mit One More Time. Tschüss, sagt der Bernd.

Ein wunderschöner Song zum Anfang, Desperado, gesungen in der Version unserer Fachmedienpreisträgerin aus Saroy von Andrea Bettinger.

Und damit sage ich wieder Hallo und recht herzlich willkommen zur Traumzeit. Musik zum Entspannen, zum Träumen oder auch zum Verliebtsein.

Ihr Begleiter mit vielen Schmusesongs in der nächsten Stunde ist Erhard Pizzios. Und dann würde ich vorschlagen, ganz einfach zurücklehnen und nur genießen.

0: Tonight I celebrate my love und ich hoffe, Sie bleiben noch ein bisschen bei uns bei Ihrer Traumzeit am Mikrofon. Erhard Pitzius.
1: Tschüss.

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0: Traumzeit, Musik zum Entspannen, zum Träumen, zum Verliebtsein und musikalisch geht's weiter mit George Moustaki.
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Trafi Deutscher, weil ich dich liebe. Ein Song im Original von Bob Dylan. Sie hören die Traumzeit, Musik zum Entspannen, zum Träumen, zum Verliebtsein. Am Mikrofon Erhard Pizzios. Und musikalisch geht es jetzt nach Italien.

Marion Rees und The Carnival is over. Und unsere Sendung Traumzeit, Musik zum Entspannen, zum Träumen, zum Verliebtsein, geht dann auch so ganz langsam dem Ende entgegen. Ich hoffe, die Schmuse-Songs haben Ihnen gefallen und ich würde mich freuen, wenn Sie beim nächsten Mal wieder einschalten würden. Tschüss und bye-bye, das sagt Ihnen Ihr Erhard Pizzius.